0: Dazu liegen die aktuellen Temperaturen zwischen 11 und 7 Grad. Tagsüber bleibt's wechselhaft mit mal mehr, mal weniger Wolken. Ab Mittag sind vereinzelt Schauer drin und auch mal ein Gewitter mit Starkregen und Hagel. Die Höchstwerte schaffen 15 bis 21 Grad. Sturmböen sind möglich.
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0: Auf der A17 Prag Richtung Dresden steht im Hartetunnel ein defekter LKW im Baustellenbereich. Die B115 Forst Richtung Görlitz ist zwischen der Cottbusser Straße und der Muskauer Straße nach einem Unfall in beiden Richtungen gesperrt. Und in Leipzig ist die Leinestraße zwischen der Dösener Straße und der Markleberger Straße in beide Richtungen gesperrt. Melde auch du uns Staus und Blitzer unter 0800 50 5 mal die 9.
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1: Auf der A17 Prag Richtung Dresden steht im Hartetunnel ein defekter LKW im Baustellenbereich. Die B115 Forst Richtung Görlitz ist zwischen der Cottbusser Straße und der Muskauer Straße nach einem Unfall in beiden Richtungen gesperrt. Und in Leipzig ist die Leinestraße zwischen der Dösener Straße und der Markleberger Straße in beide Richtungen gesperrt. Melde auch du uns Staus und Blitzer unter 0800 50 5 mal die 9.
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1: Dicke Wolken sind am Himmel und immer mal wieder kommt Regen runter, teils auch kräftiger. Dazu liegen die aktuellen Temperaturen zwischen 11 und 7 Grad. Tagsüber bleibt's wechselhaft mit mal mehr, mal weniger Wolken. Ab Mittag sind vereinzelt Schauer drin und auch mal ein Gewitter mit Starkregen und Hagel. Die Höchstwerte schaffen 15 bis 21 Grad, Sturmböen sind möglich.
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1: Auf der A17 Prag Richtung Dresden steht im Hartetunnel ein defekter LKW im Baustellenbereich. Auf der A72 Chemnitz Richtung Leipzig hat es zwischen Penich und Rochlitz einen Wildunfall gegeben. Die B115 Forst Richtung Görlitz ist zwischen der Cottbusser Straße und der Muskauer Straße nach einem Unfall in beiden Richtungen gesperrt. Und in Leipzig ist die Leinestraße zwischen der Dösener Straße und der Markleberger Straße in beide Richtungen gesperrt. Melde auch du uns Staus und Blitzer unter 0800 50 5 mal die 9.

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1: Auf der A72 Chemnitz Richtung Leipzig hat es zwischen Penich und Rochlitz einen Wildunfall gegeben. Die B115 Forst Richtung Görlitz ist zwischen der Cottbusser Straße und der Muskauer Straße nach einem Unfall in beiden Richtungen gesperrt. Melde auch du uns Staus und Blitzer unter 0800 50 5 mal die 9.
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0: Support. Dicke Wolken sind am Himmel und immer mal wieder kommt Regen runter, teils auch kräftiger. Dazu liegen die aktuellen Temperaturen zwischen 11 und 7 Grad. Tagsüber bleibt's wechselhaft mit mal mehr, mal weniger Wolken. Ab Mittag sind vereinzelt Schauer drin und auch mal ein Gewitter mit Starkregen und Hagel. Die Höchstwerte schaffen 15 bis 21 Grad, Sturmböen sind möglich.
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0: Die B115 Forst Richtung Görlitz ist zwischen der Cottbusser Straße und der Muskauer Straße nach einem Unfall in beiden Richtungen gesperrt. Melde auch du uns Staus und Blitzer unter 0800 50 5 mal die 9.
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0: Die B115 Forst Richtung Görlitz ist zwischen der Cottbusser Straße und der Muskauer Straße nach einem Unfall in beiden Richtungen gesperrt. Melde auch du uns Staus und Blitzer unter 0800 50 5 mal die 9.
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1: Ich bin Sönke, hallo. In der Fußball-Champions League hat der FC Bayern den Einzug ins Finale verpasst. Nach der 4:5 Niederlage im Hinspiel bei Paris Saint-Germain kamen die Bayern im Rückspiel zu Hause nicht über ein 1:1 hinaus. Ein Spiel auf Augenhöhe, so Bayern-Trainer Kompanie. Er haderte aber mit einer Reihe von Schiedsrichterentscheidungen. Bundeskanzler Merz hat um Geduld für die Reformvorhaben der schwarz-roten Koalition gebeten. Was 10 Jahre lang versäumt wurde, könne man nicht in 10 Tagen korrigieren, sagte Merz im ZDF. Zuvor hatte er die Koalitionspartner dazu aufgerufen, die Zusammenarbeit in kollegialem Geist fortzusetzen. Es gebe keine Alternative zu Schwarz-Rot. Der Iran hat angeblich zugesichert, auf den Besitz von Atomwaffen zu verzichten. Das hat US-Präsident Trump erklärt. Er rechne bald mit einer Vereinbarung für ein Ende des Krieges. In Teheran sieht man das etwas zurückhaltender. Man stehe nicht kurz vor dem Abschluss eines Abkommens, prüfe aber einen Vorschlag der USA für ein Kriegsende, heißt es. Der Dresdner CSD-Verein geht gegen den Versammlungsbescheid der Stadt vor. Vor Gericht wollen die Veranstalter erreichen, dass der gesamte CSD als politische Demo eingestuft wird. Der Status war dem Straßenfest auf Druck der Landesdirektion aberkannt worden. Für den Verein bedeutet das höhere Kosten und Auflagen.
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2: mit KI-Support. Viele Wolken sind heute Morgen am Start. Dazu regnet es immer mal wieder, vereinzelt auch kräftiger. Im Erzgebirge kann es später sogar mal krachen. Im Laufe des Tages wird der Regen weniger. Insgesamt bleiben es viele Wolken bei 10 bis 14 Grad. Morgen erst noch grau, dann lockert's auf und bleibt meist trocken bei maximal 17 Grad.
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2: Die B115 Forst Richtung Görlitz ist zwischen der Cottbusser Straße und der Muskauer Straße nach einem Unfall in beiden Richtungen gesperrt. Melde auch du uns Staus und Blitzer unter 0800 50 5 mal die 9.
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7: Da gehen wir noch ratzefatze rein in den vorletzten Tag der Woche. Natürlich ausgestattet mit Hit Music Only. Gleich für dich eine sehr nice Nummer von Coldplay. Da weißt du auch, egal was diese Boys anfassen, es wird einfach immer ein absolutes Hitbrett. Und vorher gibt's für dich Papa Ute. Schönen guten Morgen.
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5.09 Uhr ist es. Schönen guten Morgen. Lass gemeinsam reinsegeln in den Donnerstag hier bei Energy Sachsen und jetzt mit einem so coolen Typen, und zwar Felix Jehn, gemeinsam mit Cascada. Das ist ganz, ganz neu für dich. Boy, You Turn Me. Der Mann, der in einem rosanen T-Shirt gerade richtig einen fetten Rave bei Instagram startet, zieht es unbedingt mal rein. Das ist wirklich ein mega nice Brett. Boy, You Turn Me. Jetzt bei Energy.

0: Einen schönen guten Morgen um 5.15 Uhr.
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Hallöchen um 5.19 Uhr. Energy Sachsen, hast du laufen, jetzt komm mal rein in den Donnerstag. Natürlich mit Good Vibes Only und einem mega fetten Hit von Lola Young und Messi, die ja auch in diesem Jahr gesagt hat, so ey, ich will nochmal ein bisschen durchstarten. Ich habe letztes Jahr so ein bisschen mehr Päuschen gemacht, aber jetzt greife ich wieder an und ich schreibe neue Hits. Und da freuen wir uns doch drauf. Jetzt kommen wir uns aber erstmal Messi bei Energy Sachsen. Schönen guten Morgen. 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

0: 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Dann bist du hier richtig bei Energy Sachsen um 5.26 Uhr.
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4: 5:29 Uhr, Tag.
5: Ich bin André, hallo.
4: Sachsen will die frühkindliche Bildung verbessern. Dafür ist ein neuer Erziehungs- und Bildungsplan erarbeitet worden, der schon in der Kita ansetzt. Er sieht unter anderem eine verpflichtende Untersuchung von Vierjährigen und gezielte Förderung vor. Denn immer mehr Kinder kommen mit Defiziten in die Grundschule. Die Gewerkschaft Verdi weitet die Warnstreiks bei der Telekom aus. In 12 Bundesländern sind Beschäftigte heute aufgerufen, ihre Arbeit niederzulegen, auch in Sachsen. Verdi fordert unter anderem 6,6% mehr Geld für die Beschäftigten. Die Telekom hat noch kein tragfähiges Angebot gemacht, heißt es. Keine Neuwahlen, keine Minderheitsregierung. Union und SPD wollen gemeinsam weiter regieren. Das haben die Koalitionsspitzen ein Jahr nach Amtsantritt klargestellt. Zuvor hatte es immer wieder Gerüchte gegeben, dass die schwarz-rote Koalition wegen zu viel Streit vor dem Aus steht. Der FC Bayern hat den Einzug ins Champions-League-Finale verpasst. Nach der 4:5-Niederlage bei Paris Saint-Germain kamen die Münchner im Rückspiel zu Hause nicht über ein 1:1 hinaus. Damit kommt es im Finale zur Begegnung Paris gegen Arsenal.
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6: Also heute ist wirklich so ein kleiner Temperaturkicker am Start. Also wir haben maximal heute bis zu 12 Grad und den ganzen lieben langen Tag ist wirklich so eine wetterfeste Klamotte für dich eigentlich das perfekte Szenario, denn es regnet wirklich den lieben langen Tag. Das heißt, so ein Date heute drinnen ausmachen für so einen Kochabend oder weiß der Kuckuck wofür, gerne auch einfach nur Film gucken, das ist heute auf jeden Fall am Donnerstag drin für dich.
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6: Sieht gut aus auf den Straßen, ist alles frei, keine Staus, keine Blitzer. Hast du noch irgendwo was entdeckt, dann sag wie immer Bescheid. 0850, 5x9 oder schreib eine WhatsApp-Nummer dazu, findest du auf energy.de/Sachsen. Dein nächstes Energy Sachsen Verkehrsupdate kommt sofort, wenn es kracht. Gute Fahrt.
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6: In einem wunderschönen guten Morgen am schon wieder Donnerstag. Guck mal, wir haben die Woche schon fast wieder weggewuppt. Dazu gibt es Mucke, Somber gleich mit Homewrecker und Haven, I Run. Jetzt.
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richtiger Hit mit einer Good Vibes Garantie. Oliver Heldens und Lady bei deiner Nummer 1 für die meisten an Hits. Energy Sachsen um 20 vor 6 haben wir es ganz genau. Und wettertechnisch, wuff. Also da ist heute auf jeden Fall Regenschirmalarm angesagt. Brauchst du den ganzen Tag, auch wenn du nur so einen kleinen Weg zu erledigen hast, hab ne immer in der Kralle oder wenigstens eine geile Regenjacke. Wir haben jetzt gerade 11 Grad und es bleibt auch ähnlich. Maximal 12 Grad sind heute drinne. Straßencheckup ganz schnell für dich. Das läuft alles, da ist alles frei. Keine Staus, keine Blitze am Knallbach mit Energy Sachsen. Jede Viertelstunde mehr von Wetter und Verkehr.

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5: 5:59 Uhr, Tag.
6: Ich bin André, hallo.
7: Sachsen will die frühkindliche Bildung verbessern. Es gibt dafür einen neuen Erziehungs- und Bildungsplan, der schon in der Kita ansetzt. Dort sollen die Kinder gezielt gefördert werden. Denn immer mehr von ihnen kommen mit erheblichen Defiziten in die Grundschule. Kultusminister Clemens.
8: Ein Drittel der Kinder in der ersten Klasse hat Rückstände, was den sprachlichen Lernstand anbetrifft. Und wir sehen auch bei dem Zahlenverständnis, bei Mathe Herausforderungen und die Sportlehrer sagen es uns, auch bei der Bewegung, auch beim Sport entwickeln sich die Kinder leider etwas zurück.
7: Die Amokfahrt von Leipzig hat erste Konsequenzen. Der Zugang zur Fußgängerzone in der Innenstadt ist vom Augustusplatz aus jetzt besser gesichert. Am Anfang der Grimmaischen Straße wurden Poller aufgestellt. Oberbürgermeister Jung hatte bereits angekündigt, dass das Sicherheitskonzept für die Innenstadt überdacht werden soll. Die Ermittlungen zu einem getöteten Mann in Chemnitz kommen voran. Der mutmaßliche Täter sitzt jetzt in U-Haft. Es handelt sich um einen 63-Jährigen. Die Polizei hatte am Montagabend die Leiche eines 75-Jährigen auf einem Balkon in Schloss Chemnitz entdeckt. In der Wohnung war der mutmaßliche Täter. Die Mordkommission ermittelt in dem Fall. Die Luftverkehrssteuer ist heute großes Thema im Bundestag. Ab Juli soll die Steuer gesenkt werden, so zumindest der Plan der Bundesregierung. Viele Fluggesellschaften klagen schon länger über zu hohe Kosten am Standort Deutschland und haben deshalb bereits Flüge gestrichen. Der FC Bayern hat den Einzug ins Champions-League-Finale verpasst. Nach dem 4:5 im Hinspiel bei Paris Saint-Germain reichte es im Rückspiel zu Hause nur zu einem 1:1. Damit kommt es am 30. Mai zum Finale zwischen PSG und dem FC Arsenal.
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5: Ähnlich wie gestern ist auch heute wieder dein bester Freund der Regenschirm. Den brauchst du immer mal wieder, vor allem auch so wirklich so, also den ganzen Tag. Das ist so, ist wie so eine Wundertüte vom Zeitungskiosk. Reißt da auf, weißt du nicht, was du kriegst. Genauso ist auch beim Wetter, sieht kurz gut aus und dann huscht du mal schnell raus. Also wirklich Regenschirm auf jeden Fall dabei haben. Maximal 13 Grad. Die guten Nachrichten sind aber, es ist nur heute so ein regnerischer Tag und dann geht es so sukzessive die nächsten Tage nach oben und das Wetter am Wochenende, das wird wieder richtig Knaller mit schönen Sunshine nur für dich.
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5: Die B115 Forst Richtung Görlitz ist zwischen der Cottbusser Straße und der Muskauer Straße zu. Nach einem Unfall, nur dass du Bescheid weißt, bis ca. um 12 ist da wirklich alles abgeriegelt. Wenn du noch was gesehen hast, dann sag Bescheid 0850 5x die 9 oder schreib eine WhatsApp. Nummer dazu findest du auf energy.de/Sachsen. Dein nächstes Energy Sachsen.

0: Sachsen-Verkehrsupdate kommt sofort, wenn es kracht. Gute Fahrt.
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0: Yo, heute ist Donnerstag. Das heißt, also du bist wirklich nur noch so einen Tag vom Wochenende entfernt. Und das schaffen wir also heute ganz locker flockig zusammen gleich mit Kygo Forever Yours. Und es gibt für dich Joe, End of Beginning.
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0: Knallwach, guten Tag. Energy Sachsen hast du laufen, die meisten Hits, die meiste Musik um 6.07 Uhr. Und jetzt kommt schon der nächste, einer meiner absoluten Lieblingsbanger gerade bei uns in der Playlist. Bibi Rexha und Faithless mit New Religion. Lass den Beat richtig droppen. Selina aus Leipzig, auch für dich ein geiler Hit, oder?
1: Der Beat, den finde ich einfach cool. Höre ich gerne, wenn ich Feierabend habe und auf dem Nachhauseweg bin und das kommt, dann mache ich das Radio natürlich richtig laut.
0: Ob auf der Nachtschicht nach Hause gerade oder vielleicht auf dem Weg ins Office. Ich bin noch bei dir und drop dir Hits ohne Ende.
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liebe diesen Hit einfach so dolle. Hier haben die Wände richtig gescheppert, gerade im Radio. Zu Bibi Rex und New Religion, ihrem neuen Hit bei Energy Sachsen. Um 6.11 Uhr, ganz genau. Und es bibbert heute auch so ein kleines bisschen an deine Fensterscheibe. Da was macht der Regen? Den ganzen Tag heute. Es ist wirklich so ein bisschen nass und bach heute. Aber davon lassen wir uns nicht stressen. Wir bekommen maximal 12 Grad. Regenschirm brauchst du. Aber so die nächsten Tage, da wird es deutlich besser. Vor allem so in Hinsicht aufs Wochenende. Da ist die Sonne dann auch wieder back on track. Straßenchecker, machen wir ganz fix zusammen. Da ist was los auf der B115. Forst Richtung Görlitz zwischen der Cottbusser Straße und der Muskauer Straße. Da gab es einen Unfall, da ist alles zu bis circa um 12. 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Jede Viertelstunde mehr von Wetter und Verkehr. Gleich für dich Taylor Swift, Opelite. Vorher gibt's für dich Kygo zusammen mit Avicii. Moin.

0: Energy Sachsen läuft bei dir im Auto, im Bad oder schon auf Arbeit um 6.19 Uhr. Sarah aus Dresden, wie geht's dir heute Morgen? Was machst du Schönes?
1: Ja, mir geht's gut. Ich warte, bis ich auf Arbeit gehen kann.
0: Ja gut, ich warte eigentlich immer, bis ich von der Arbeit weggehen kann. Aber ich hoffe, du bist genauso motiviert wie Sarah. Wir machen dich knallwach mit den Meisterhits. Das ist Sarah Larsen, die ihren zweiten Frühling nochmal durch TikTok erlebt hat, jetzt mit Lushlight.

0: Hat es mir ein bisschen angetan. Er hat Fifth Harmony, Work From Home, hier bei Energy Sachsen. 6:26 Uhr haben wir es.
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0: Wenn du Bock auf die meisten Hits, die meiste Musik hast, dann bist du hier aber sowas von richtig. Gleich für dich ein neuer geiler Hit von Holly Humberstone. To Love Somebody. Feiert auch Chris aus Leipzig. Gibt's also gleich. Und Purple Disco Machine. Den habe ich auch für dich. Bleib dran.
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9: 6:29 Uhr.
10: Ich bin André. Hallo. Mit einem neuen Erziehungs- und Bildungsplan will Sachsen die Kinder fitter für die Grundschule machen. Er soll nächstes Jahr in Kraft treten. Der Plan sieht eine verpflichtende Untersuchung von Vierjährigen und gezielte Förderung vor. Der Grund? Viele Erstklässler kommen mit erheblichen Defiziten in die Grundschule. Nach der Amokfahrt in der Leipziger Innenstadt hat die Stadt reagiert. Am Zugang zur Fußgängerzone vom Augustusplatz wurden Poller aufgestellt. Oberbürgermeister Jung hatte bereits angekündigt, dass das Sicherheitskonzept für die Innenstadt überprüft werden soll. Er betonte aber auch, Leipzig soll keine Festung werden. Kanzler Merz sieht zu seiner schwarz-roten Koalition keine Alternative. Er hat daher Union und SPD dazu aufgerufen, zusammenzuhalten. Forderungen nach Neuwahlen oder einer Minderheitsregierung der Union erteilt Merz eine klare Absage. Er will mit dieser Regierung Erfolg haben, so der Kanzler im ZDF. Der FC Bayern hat den Einzug ins Champions-League-Finale verpasst. Nach der 4:5-Niederlage bei Paris Saint-Germain kamen die Münchner im Rückspiel zu Hause nicht über ein 1:1 hinaus. Damit kommt es im Finale zur Begegnung Paris gegen Arsenal.
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9: Also heute wirklich den ganzen Tag den Regenschirm immer mit in der Kralle haben und vielleicht ein bisschen schlauer sein als ich. Ich sage mal so, Stoffschuhe bei Regen. War vielleicht nicht ganz so eine geile Idee, aber hey, für einen Drip macht man noch alles, was geht, oder? 12 Grad bekommen wir heute maximal, wie gesagt, den ganzen Tag Regen, aber die Sonne, die ruht sich nur aus, die kommt so in den nächsten Tagen so langsam immer weiter und immer weiter rausgeflutscht. Morgen schon immer mehr und Samstag, da wird es dann auch schon wieder viel, viel besser.
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9: Lass mal ganz schnell auf die Straßen gucken, was da so abläuft. Und zwar haben wir was auf der A9 Berlin Richtung Halle Leipzig. In Höhe des Rastplatzes Kapellenberg West. Hier liegt eine Matte auf der Straße. Und die B115 Faust Richtung Görlitz ist zwischen der Cottbuser Straße und der Muskauer Straße zu nach einem Unfall. Hast du noch was entdeckt, dann sag Bescheid. 0850 5x die 9. Oder schreib eine WhatsApp. Nummer dazu findest du auf energy.de/Sachsen. Dein nächstes Energy Sachsen Verkehrsupdate kommt sofort, wenn es kracht. Gute Fahrt.
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9: Na, einen wunderschönen guten Tag auch, oder wie man auch sagen könnte.
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9: Weil am Donnerstag ein bisschen steil geht. Machen wir auch. Sober gibt's gleich mit 12:12 in einer Good Vibes Playlist. Und jetzt Michael Schulte mit 5 AM. Ey, der liefert übrigens morgen eine Energy Sachsen Hitpremiere um 7:40 Uhr. Kannst du dir schon mal vormerken, Love Sick ist ein richtig fettes neues Brett. Nur für dich und zuallererst natürlich bei Energy Sachsen.
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Purple Disco Machine. Hier bei Energy Sachsen um 6.38 Uhr die meisten Hits, die meiste Musik und vielleicht bist du die letzten Muttertage immer so zur Tür reingekommen und hast gesagt, hallo Mama, alles Gute zum Muttertag. Hier hast du einen selbstgebastelten Gutschein für einmal aufräumen oder einmal einkaufen to go. Aber in diesem Jahr wirst du mit Hilfe von Energy Sachsen die Tür eintreten. Wirst du reinkommen, richtig breite Schultern haben und zu sagen, Mama, ich habe dir was mitgebracht. 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Und zwar einen 50-Euro Blumenstrauß von Fleurop und von Energy Sachsen. 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Und in drei Hits wird dann gezockt bisher Linda aus Wittichenau. Die führt noch mit 11 richtigen, aber vielleicht kannst du das noch knacken. Also anmelden und dann wird gleich gezockt. Vorerst gönnen wir uns zusammen Summer 12 to 12 bei Energy. Einen schönen Start dir in den schon

richtiger chilliger Hit irgendwie. Summer 12 to 12 bei Energy Sachsen. Komm gut rein am Donnerstag um 6.42 Uhr. Die meisten neuen Hits, die meiste Musik. Ja, ich weiß mit dem Wetterchen heute, das trübt kurz ein bisschen die Stimmung, aber man kann es auch positiv sehen. Du kannst einfach mal heute ohne schlechtes Gewissen so einen richtigen Gammelnachmittag machen oder auch im Feierabend einfach dich auf die Couch krachen und so gar nichts machen. Den ganzen Tag bleibt es nämlich heute wirklich grau und regnerisch bei 12 Grad maximal, aber die Sonne, die macht nur Kurzpäuschen, die kommt dann auch so langsam wieder zurück. Straßenchecker machen wir mal ganz fix zusammen, damit du da stressfrei durchkommst. A9 Berlin Richtung Halle-Leipzig. In Höhe des Rastplatz Kapellenberg West liegt eine Matte auf der Straße. 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Jede Viertelstunde mehr von Wetter und Verkehr gleich neu. Holly Hammerstone, To Love Somebody, Voll für dich, Fallen What. Jetzt, moin.

0: vorletzter Tag der Woche. Alle wollen ihn, aber nur einer kann ihn bekommen.
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0: In richtig fetten Blumenstrauß, gesponsert von Fleurop im Wert von 50 Euro. Und Martina aus Chemnitz hat er Bock drauf. Moin.
3: Guten Morgen.
0: Moin, Ipopoini. Oh, du klingst aber schon knallwach. Das finde ich ja super.
3: Ja, ich habe diese Woche, also zumindest die letzten 3 Tage jetzt noch Urlaub.
0: Oh, das klingt doch ganz, ganz klasse. Hast du noch irgendwie was Schönes geplant oder einfach nur entspannen?
3: Einfach erstmal nur entspannen.
0: Das klingt sehr gut. Und möglichst halt den neuen Wochenrekord aufstellen. Liegt ja bisher bei 11 richtigen. Das heißt, 12 müssten wir zusammen machen.
3: Ja,
0: okay. Ist richtig. Pass auf, dann starte ich einfach mal den Zufallsgenerator und wir gucken rein.
3: Ja.
1: S.
0: S wie Sonnenschein.
3: Na super.
0: Okay, pass auf, dann starten die schnellsten 33 Sekunden deines Lebens. Genau jetzt. Eine Stadt mit S.
3: Schwerin, Schweden, Saale.
0: Sehr gut, ein Wetter.
3: Sonnenschein.
0: Eine Jahreszeit, komm.
3: Sommer.
0: Ein Wochentag.
3: Samstag.
0: Ein Tier.
3: Salamander.
0: Dann haben wir noch ein Essen.
3: Sushi.
0: Ein Getränk.
3: Saft.
0: Ein Vorname.
3: Susan.
0: Ein Beruf.
3: Sammler.
0: Ein Hobby.
3: Segen.
0: Eine Sportart.
3: Schwimmen.
0: Ein Film. Komm.
3: Summer Vibe.
0: Eine Serie.
3: Summer of 59.
0: Jetzt muss ich hier nochmal ganz kurz nachzählen. Das war ja so schnell. 11, 12, 13, 14. 15! Das ist der neue Rekord, herzlichen Glückwunsch!
3: Na super!
0: Alter Schwede, Martina, was ist denn mit dir los? Hast du Stadtlandfluss studiert nebenbei, oder wie?
3: Ich hab's geübt. Ich war ja schon ein paar Mal dabei und da hat's meistens immer eins gefehlt. Deswegen habe ich zu Hause geübt mit meiner Mutti und meinen Freunden.
0: Na, das ist doch mega geil. Und jetzt hat's sogar so weit geklappt, dass du eventuell den Blumenstrauß nach Hause holst.
3: Na, da schauen wir mal.
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0: Finn Lecker bei Energy Sachsen um 6.55 Uhr. Gleich für dich Kato, Turn the Lights Off und ein neuer Banger von BTS. Das ist Swim. Bleib dran.
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0: für deinen Vormittag auf Arbeit. Ja.
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5: Heute wird gefeiert in Dresden. Ennio Merci kommt mit seinem Special-Album auf große Haifischbecken-Tour. Freu dich auf geilen Indie-Pop mit rockigen Gitarren-Sounds. Los geht's um 19 Uhr im Stromwerk in Dresden. Text noch schnell deinen Concert-Buddies und dann wird gedanced. Viel Spaß! 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
5: 6.58 Uhr. Tag!
6: Ich bin André. Hallo! Sachsen will die Kinder fitter für die Grundschule machen. Dazu soll nächstes Jahr ein neuer Erziehungs- und Bildungsplan in Kraft treten. Der Plan sieht eine verpflichtende Untersuchung von Vierjährigen vor und eine gezielte Förderung. Ein Drittel der Erstklässler hat Defizite beim Sprechen. Im Bildungsplan geht es aber auch um andere Themen, so Kultusminister Clemens.
7: Den Umgang mit digitalen Medien, Sport und Bewegung stärker in den Fokus zu setzen und auch Ethik und Persönlichkeitsentwicklung. Das sind die neuen Schwerpunkte und das halte ich auch für absolut notwendig.
6: Die Amokfahrt von Leipzig hat erste Konsequenzen. Der Zugang zur Fußgängerzone in der Innenstadt ist vom Augustusplatz aus jetzt besser gesichert. Am Anfang der Grimmaischen Straße wurden Poller aufgestellt. Mehr von Daniel Bornberg.
8: Es ist die Stelle, an der der Amokfahrer am Montag in die Fußgängerzone reingefahren war. Dort, wo die Fahrt zu Ende ging, also unweit der Thomaskirche, gibt es bereits fest installierte Poller. Der Leipziger Oberbürgermeister Jung hatte bereits angekündigt, dass das Sicherheitskonzept für die Innenstadt überdacht und die Zufahrtswege überprüft werden sollen. Er betonte aber auch, Leipzig soll keine Festung werden.
6: Die Luftverkehrssteuer ist heute großes Thema im Bundestag. Ab Juli soll die Steuer gesenkt werden, so zumindest der Plan der Bundesregierung. Viele Fluggesellschaften klagen schon länger über zu hohe Kosten am Standort Deutschland und haben deshalb bereits Flüge gestrichen. Der FC Bayern hat den Einzug ins Champions-League-Finale verpasst. Nach dem 4:5 im Hinspiel bei Paris Saint-Germain reichte es im Rückspiel zu Hause nur zu einem 1:1. Damit kommt es am 30. Mai zum Finale zwischen PSG und dem FC Arsenal.
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5: Outfit of the day heute. Irgendwas Wetterfestes. Also auf jeden Fall irgendeine Regenjacke, auch wenn sie ein bisschen abgeranzt ist, ist nicht schlimm. Hauptsache, du bleibst trocken, denn das ist heute wirklich so die Aufgabe des Tages. Wir bekommen 12 Grad maximal, aber wirklich den ganzen Tag ist es grau und es kann immer mal wieder ordentlich nass von oben runterkommen. So geht's auch morgen Vormittag erstmal noch weiter, aber dann kommt so langsam wieder die Sonne und ein bisschen Entspannung.
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5: Lass mal zusammen auf die Straßen gucken. Die B115 Forst Richtung Görlitz ist zwischen der Cottbusser Straße und der Muskauer Straße nach einem Unfall zu in beiden Richtungen. Und B169 Elsterwerda-Döbeln zwischen Ostrau und der A14 Döbeln-Nord ist in beiden Richtungen ein Wildschwein auf der Straße. Hast du noch was entdeckt, dann sag Bescheid. 0850 5x die 9. Oder schreib eine WhatsApp-Nummer dazu, findest du auf energy.de/Sachsen. Dein nächstes Energy Sachsen Verkehrsupdate kommt sofort, wenn es kracht. Gute Fahrt.
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5: Hey, na gut, Moini, ich habe mal eine ganz kurze Frage. Wer hat heute Morgen schon als erstes, bevor man überhaupt die Augen richtig aufgemacht hat, direkt auf Instagram geglotzt? Genau, da sind wir schon zusammen im Club. Geht mir nämlich ganz genauso. Jetzt kommen wir aber erstmal Knallbach rein in den Tag. Ob vielleicht schon auf Arbeit oder gerade auf dem Weg dahin mit Ava Max gleich und Alex Warren.
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0: Energy Sachsen hast du an. Du weißt doch Bescheid. Wir sind deine Nummer 1 für die meisten Hits um 7.07 Uhr. Und morgen früh, 7.40 Uhr, haut der Dude hier richtig einen raus.
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0: Michi Schulte, der hat ja gerade sein neues Album rausgedonnert, und zwar Beautiful Reasons. Und ich finde ehrlich gesagt immer, das ist so ein Mix aus Heartbreaking Dreamy Vibe und so richtig gute Laune Mucke. Und so klingt auch sein ganz neuer Lovesick.

Halbach, kommst du rein in deinen Donnerstag? Natürlich mit Energy Sachsen, das ist ja klar, um 7.11 Uhr. Lass mal ganz schnell checken, wie das mit dem Wetter heute wird. Also ja, wir brauchen heute schon echt ganz schön regenfeste Klamotten. Also auf jeden Fall einen Regenschirm, den hast du einfach einstecken. Sicher ist sicher, bis zu 12 Grad sind drin, den ganzen Tag bleibt irgendwie so ein bisschen grau und bewölkt. Aber die Sonne, die kommt wieder, die nächsten Tage, versprochen, ist versprochen. Straßenchecker, machen wir ganz schnell zusammen, damit du da gut vorankommst. B169, Elsterwerda-Döbeln zwischen Ostrau und der A14. Döbeln-Nord, da ist in beiden Richtungen ein Wildschwein auf der Straße. 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Gleich neuer Hit von BTS, Swim. Vorher geht's für dich, Dua Lipa bei Energy. Einen

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Der neue Hit von BTS, Swim. Energy Sachsen läuft, komm gut durch deine Morgenroutine. Und das ist der Beef des Tages. Denn der Ex-Ferrari-Boss will sich mit der Deutschen Bahn anlegen. Denn der Bro will italienische Schnellzüge durch Deutschland brettern lassen und somit der Deutschen Bahn Konkurrenz machen. Das Vorhaben ist nicht ganz easy, weil die Deutsche Bahn halt ungern so ihre Gleise teilt und da ganz viel Bürokratie-Stuff dahinter steckt. Das wäre aber nice. Die Italo-Züge bieten nämlich mehr Komfort, zum Beispiel bessere Sitze oder Free Food in der ersten Klasse und sind vor allem eins. Pünktlich. Das wäre mal eine erfrischende Abwechslung, ehrlich gesagt. Good News, aber auch von der Deutschen Bahn. Ab Samstag kannst du dir super Sparpreis Last-Minute-Ticks gönnen. Heißt, immer samstags und sonntags werden günstige Restplätze für die Folgewoche rausgehauen. Also da gibt's von mir auf jeden Fall ein fettes Like nach oben. Also egal, ob mit Zug, Auto oder auch gerne mit dem Fußbus. Wir kommen durch den Tag mit Energy Sachsen. Natürlich Lady Gaga und The Dead Dance gibt es jetzt bei Energy Sachsen. Einen schönen guten Morgen, hier ist Max Music. 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

0: Rita Ora hatte ich krass lange Starstruck, ey. Hier ist Energy Sachsen, 7.24 Uhr haben wir die meisten neuen Hits, die meiste Musik. Freu dich gleich auf Dave & Tams mit Raindance, neu dabei. Und Kamerad, Hug Yourself, der versprüht so ein bisschen Good Vibes zum Donnerstag. Moin!
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0: 7.28 Uhr, Tag.
18: Ich bin André, hallo. Sachsen will die frühkindliche Bildung verbessern. Dafür ist ein neuer Erziehungs- und Bildungsplan erarbeitet worden, der schon in der Kita ansetzt. Er sieht unter anderem eine verpflichtende Untersuchung von Vierjährigen und gezielte Förderung vor. Denn immer mehr Kinder kommen mit Defiziten in die Grundschule. Die Gewerkschaft Verdi weitet die Warnstreiks bei der Telekom aus. In 12 Bundesländern sind Beschäftigte heute aufgerufen, ihre Arbeit niederzulegen, auch in Sachsen. Verdi fordert unter anderem 6,6% mehr Geld für die Beschäftigten. Die Telekom hat noch kein tragfähiges Angebot gemacht, heißt es. Bundeskanzler Merz hat um Geduld für die Reformvorhaben der schwarz-roten Koalition gebeten. Was 10 Jahre lang versäumt wurde, könne man nicht in 10 Tagen korrigieren, sagte Merz im ZDF. Zuvor hatte er die SPD dazu aufgerufen, die Koalition fortzusetzen. Es gebe keine Alternative zu schwarz-rot. Der FC Bayern hat den Einzug ins Champions-League-Finale verpasst. Nach der 4:5 Niederlage bei Paris Saint-Germain kamen die Münchner im Rückspiel zu Hause nicht über ein 1:1 hinaus. Damit kommt es im Finale zur Begegnung Paris gegen Arsenal.
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0: Also heute brauchst du wirklich den ganzen Tag den Regenschirm. Ich würde dir gerne andere Sachen pitchen, aber es ist leider so. Aber trotzdem kann man das heute gut machen. Heute Nachmittag schön im Feierabend. Kleines Couchdate oder ein bisschen was gemeinsam mit Freunden kochen. Das geht gut rein. Also draußen brauchst du dich wirklich nicht rumzutreiben.
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0: Lass mal zusammen auf die Straßen gucken. Die B115 Forst Richtung Görlitz ist zwischen der Cottbusser Straße und der Muskauer Straße zu. Nach einem Unfall, nur dass du Bescheid weißt, bis ca. um 12 heute noch. Hast du noch was gesehen, dann sag Bescheid. 0800 50 5 mal die 9 oder schreib eine WhatsApp-Nummer dazu. Findest du auf energy.de/Sachsen. Dein nächstes Energy Sachsen Verkehrsupdate kommt sofort, wenn es kracht. Gute Fahrt.
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0: Ja, guten Morgen, am Donnerstag. Ich habe gestern die beste Ausrede von einem Kumpel gehört, um sich noch einen Kaffee zu ziehen. Ohne schlechtes Gewissen einfach sagen, der erste, der hat mir nichts gebracht, der ist mir nicht so gut bekommen. Ich muss es beim zweiten einfach nochmal probieren. Also Ausrede haben wir, jetzt fehlt nur noch das Käffchen und natürlich die meisten neuen Hits gleich. Ben's Moon für dich, Sorry I'm Here for Someone Else und Mikey's Mind, Papa Ute, jetzt.
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0: Energy Sachsens hier am Kino-Donnerstag und heute kommt ein Film in die sächsischen Kinos, wo ich dir wirklich for real sage, ich freue mich wie so ein kleines Kind vor Weihnachten darauf, ist aber so ein Brett, da würde ich meine bessere Hälfte, Schatzi Jule, niemals reinkriegen. Mortal Kombat 2.
1: Wir sollten ein Reboot machen.
2: Das will niemand.
0: Und ich sage dir, bei diesem Film wird dir die Action-Power direkt ins Gesicht rein tätowiert.
3: Es gibt 8 Milliarden Menschen auf dem Planeten.
0: 5 Jahre haben wir drauf gewartet und jetzt gibt's die Fortsetzung von Mortal Kombat.
3: Der Mortal Kombat steht uns bevor.
0: Ist ja eigentlich ein Videospiel und jetzt gibt es dieses Brett als Film.
4: Wenn wir noch einmal verlieren, war's das mit der...
5: Mortal Kombat!
0: Worum geht's? Ganz einfach. Die Erde muss in einem Turnier kämpfen gegen eine andere Welt. Und wer verliert, der ist Game Over. Also für immer Game Over.
3: Wenn ihr untergeht, geht die Erde mit euch unter.
0: Natürlich sind da krasse Kämpfer am Start mit mega geilen Superheldenfähigkeiten und ein neuer Typ.
3: Johnny Cage. Das ist ein Krieg um das Schicksal ihrer Welt.
0: Mortal Kombat als Spiel schon unfassbar nice und als Film umso geiler. Freu dich auf fette Starbesetzungen, freu dich auf unfassbar krasse Kampfszenen und extrem fette Special Effects, über die wir gar nicht drüber reden müssen. Das wird einfach nur purer Zucker für dich. Mortal Kombat 2 ist neu in Sachsens Kinos. Also, Feierabendplan steht und jetzt kümmern wir uns erstmal um deinen Morgenplan, denn du wirst knallwach mit Dave & Tams und Raindance hier bei Energy Sachsen. Guten Morgen!
5: Mann!

Das ist ein Hit, der geht einfach gut rein ins Herz. Dave & Tams mit Raindance hier bei Energy. Sagst du um 7.42 Uhr und ich sag dir for real, ein Raindance machen wir heute auch bei dem Wetter. Bei 12 Grad maximal ist es wirklich grau und immer mal wieder kommt es nass von oben runter. Aber die Sonne, die gönnt sich nur kurz Päuschen. Heute mal, morgen noch so ein kleines bisschen und dann kommt sie so langsam back on track. Straßenchecker, mach mal ganz fix zusammen, damit du entspannt durchkommst. B115, Faust Richtung Görlitz, zwischen der Cottbusser Straße und der Muskauer Straße. Da gab es einen Unfall, beide Richtungen sind da momentan noch zu. 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Gleich für dich, Kamerad, vorher für dich, Ed Sheeran, der Mann mit dem Buzzcut. Ich habe das neulich mal durch eine KI gejagt, so wie ich mit Buzzcut aussehen würde, ich sag mal so. Ich war ein Deo-Roller.

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0: Kamerad, hier bei Energy Sachsen, einen wunderschönen guten Morgen. Abend schon wieder Donnerstag um 7.49 Uhr. Wie geht's mir gerade so, Isabel aus Limbach?
1: Ich bin ein bisschen angeschlagen. Ich habe aber heute einen freien Tag und werde den nutzen, um mich zu erholen.
0: Das klingt sehr, sehr gut für mich. Isabel, dann kurier dich gut aus. Und für alle, die gerade ready, steady, let's go auf dem Weg zur Arbeit sind, habe ich Kungs für dich mit This Girl bei Energy Sachsen. Komm entspannt rein in den Donnerstag und immer

0: Singt wie ein Engel, hat aber trotzdem dieses Reibeisenmäßige in der Stimme. Ich finde das richtig gut. Nico Santos hier bei Energy Sachsen um 7.56 Uhr. Kygo finde ich auch ziemlich nice. In Kombi mit Khalid und Griffin. Save My Love gibt's gleich ganz neu bei Energy Sachsen. Und Loi mit Red Eyes.
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5: Das ständige Hin- und Her-Geswipe auf einer Dating-App ist doch irgendwie super nervig, oder? Am besten gehst du heute um 20 Uhr in den Studentenclub Bernzwinger und machst das Ganze in Real Life. Egal ob als Zuschauer oder als Teilnehmer, bei der Dating-Show gehst du garantiert nicht leer aus. Tickets gibt's noch und mit deinen Freunden macht's bestimmt doppelt viel Spaß. Hau rein!
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5: Gleich um 8. Moin!
7: Ich bin André. Hallo. Sachsen setzt auf einen neuen Erziehungs- und Bildungsplan, denn viele Kinder kommen mit Defiziten in die Grundschule. Künftig soll es eine verpflichtende Untersuchung von Vierjährigen geben und eine gezielte Förderung. Auch die Ganztagsbetreuung in der Schule soll verbessert werden, so Kultusminister Clemens.
8: Dass wir auch nicht Betreuung am Nachmittag und Bildung am Vormittag irgendwie so getrennt betrachten, sondern Erzieher und Lehrkräfte müssen eigentlich Hand in Hand arbeiten. Wir haben eine flächendeckende, gute Ganztagsbetreuung. Sie ist aber noch nicht so gut aufeinander abgestimmt. Und das ist auch ein To-Do, was wir mit diesem Erziehungs- und Bildungsplan erreichen wollen.
7: KI-Programme, mit denen sexualisierte Fake-Bilder oder Videos von Menschen erstellt werden können, sollen in der EU verboten werden. Die Mitgliedstaaten haben sich darauf geeinigt, dass das KI-Gesetz entsprechend angepasst werden soll, teilte die zyprische EU-Ratspräsidentschaft mit. Die Amokfahrt von Leipzig hat erste Konsequenzen. Der Zugang zur Fußgängerzone in der Innenstadt ist vom Augustusplatz aus jetzt besser gesichert. Am Anfang der Grimmaischen Straße wurden Poller aufgestellt. Oberbürgermeister Jung hatte bereits angekündigt, dass das Sicherheitskonzept für die Innenstadt überdacht werden soll. Der Dresdner Tourismusverband bedauert die Absage der traditionellen Dixieland-Parade, denn die ist auch ein Magnet für Besucher von außerhalb. Die Dixieland-Macher begründen die Absage mit Sicherheitsauflagen der Stadt, die kurzfristig nicht umsetzbar sind. Das Dixieland-Festival selbst findet trotzdem statt. Der FC Bayern hat den Einzug ins Champions-League-Finale verpasst. Nach dem 4:5 im Hinspiel bei Paris Saint-Germain reichte es im Rückspiel zu Hause nur zu einem 1:1. Damit kommt es am 30. Mai zum Finale zwischen PSG und dem FC Arsenal.
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5: Einfach jetzt nochmal so ein bisschen im Büro, das Fenster aufreißen, schnell ein bisschen frische Luft reinlassen, damit dieser ganze Smog da raus ist. Und dann noch schnell wieder zu, nicht, dass es nass wird, weil es kommt immer mal wieder so ein bisschen Regen von oben runter. Bei 12 Grad heute maximal. Es bleibt auch heute wirklich den ganzen Tag regnerisch. Aber dann hast du prima Ausreden, um nicht irgendwie mal draußen unterwegs zu sein. Schön aufs Sofa schmeißen und Netflix and Chill gucken. Was alles so Neues, das checkst du aus in Elsies Watchlist. Und die findest du auf energy.de/sachsen. Weißt du doch Bescheid?
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5: A9, Nürnberg Richtung Berlin, zwischen Leipzig-West und Großkugel. Fahr da bitte vorsichtig, hier hat es einen Unfall gegeben auf der linken Seite. Dann aber was auf der A72 Chemnitz Richtung Leipzig, zwischen Baunas Süd und Espenhain-Kitscher. Sind zwei Spuren, da ist nämlich eine Tagesbaustelle. Und dann haben wir noch was auf der B115 Forst Richtung Görlitz, zwischen der Cottbusser Straße und der Muskauer Straße. Da gab es einen Unfall und da sind beide Richtungen noch zu. Aktuellster Blitzer steht in Wermsdorf auf der Clara-Zetkin-Straße in beiden Richtungen. Hast du noch was entdeckt, dann sag Bescheid. 0800 50 5 mal die 9 oder schreib eine WhatsApp-Nummer, dazu findest du auf energy.de/sachsen. Dein nächstes Energy Sachsen Verkehrsupdate kommt sofort, wenn es kracht. Gute Fahrt!
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3: Nimm mal jetzt so eine ganz tiefe Nase. Und überleg mal ganz kurz, okay, was rieche ich alles? Also bei mir hier gerade im Studio rieche ich Kaffee, dann rieche ich so eine gute Käse-Schinkenbrezel, die ich mir heute Morgen für teuer Geld an der Tanke gekauft habe. Und man riecht auch schon so ein kleines bisschen das Wochenende. Und vielleicht ist es bei dir auch so, dass wir das jetzt noch zusammen hier durchwuppen, den Donnerstag, und dann, komm, nach uns die Sintflut. Kygo gleich neu mit Save My Love und Oliver Heldens. Jetzt!
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Lieber Freistaat, ich muss mal ganz kurz einen fetten Like nach oben für dich geben. Energy Sachsen hast du an mit den meisten neuen Hits, der meisten Musik. Ja, währenddessen wir jetzt erstmal knallbar reinkommen in den Tag, gönnst du dir heute Abend dann schön die Energy Sachsen Top 7 um 7, um deinen Feierabend, den wohlverdienten Feierabend, dann auch wirklich komplett perfekt zu machen. Das sind nämlich genau 7 Hits, die du selber reinvotest in die Energy Sachsen Playlist auf unserer Homepage. Und gestern, deswegen das fette Like, war dieser Banger auf der 1. Rodrigo hat einen ganz neuen Hit rausgehauen, Drop Dead, und du feierst den und ich feier den und deswegen ist er zu Recht auf der ersten Platz gelandet bei den Energy Sachsen Top 7 um 7. Proudly presented von Joe in Energy Sachsen brandneu und das machst du doch heute wieder. Jetzt reinklicken auf energy.de/sachsen und deine 7 Most Favorite Hits für deinen Feierabend zusammenvoten. Vielleicht ist es ja auch der, der ist auch neu und nur für dich. Kaigo, Save My Love, jetzt bei Energy Sachsen.

0: cooler Hit von Loi. Red Eyes. Energy Sachsen läuft. Ey, ganz kurzer Reminder mal für dich. Sonntag ist Muttertag. Und weil der ja in jedem Jahr sehr überraschend kommt, der ist ja wie aus dem Nix einfach da, lernst du dir in dieser Woche bei den schnellsten 33 Sekunden deines Lebens was richtig Nices. Und zwar ein Last-Minute-Geschenk. Einen fetten Blumenstrauß von Fleurop im Wert von 50 Euro. Maria aus Dresden, warum hat deine Mutter mal ein fettes Dankeschön verdient?
1: Weil sie sehr viel für mich aufgegeben hat, damit ich überhaupt in Deutschland sein kann, damit ich studieren kann.
0: Props gehen raus. Mamas sind einfach sehr, sehr selbstlos. Jonas, bei dir, wie ist es da so aus Leipzig?
2: Ich glaube, es gibt niemanden auf der Welt, der einen besseren Apfelkuchen hinkriegt als meine Mutter.
0: Mütter haben Signature-Essen, oder? Das ist genau wie bei Omas. Wenn ich zum Beispiel an meine Mutter denke, die hat immer so Lachsnudeln gemacht. Also Pasta mit Lachs und Tomaten und Porridge-Soße. Das kriegt man einfach selber nicht so hin. Es schmeckt einfach anders. Fakt ist, du schnappst dir ein richtig fettes Ding für deine Mama. Einfach, weil sie es verdient hat. Ja, wir wissen alle, manchmal gehen sie auch ein bisschen auf die Nerven. Aber trotzdem, am Sonntag wird hier abgerissen. 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Und dann zocken wir morgen früh 10 vor 7 die letzte Runde der Woche. Ja, heute Morgen hat Martina aus Chemnitz richtig einen rausgebastelt mit 15 richtigen. Aber dir gelingt bestimmt das Wunder der Woche. Denn du willst ihn, du brauchst ihn und du kriegst ihn auch. Den Blumenstrauß von Fleurop, Wert von 50 Euro. Energy Sachsen ist hier. Das ist Miley Cyrus mit End of the World. Komm gut rein in den Donnerstag.

0: Calvin Harris, der Typ, der als DJ eine Strobolichtphobie hat. Also schlimmer kannst du dich eigentlich gar nicht treffen. Hier ist Energy Sachsen um 8.27 Uhr. Gleich für dich Joe, End of Beginning und sehr nice Beyoncé. Bleib dran!
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0: 8:29 Uhr, Tag.
11: Ich bin André, hallo. Mit einem neuen Erziehungs- und Bildungsplan will Sachsen die Kinder fitter für die Grundschule machen. Er soll nächstes Jahr in Kraft treten. Der Plan sieht eine verpflichtende Untersuchung von Vierjährigen und gezielte Förderung vor. Der Grund? Viele Erstklässler kommen mit erheblichen Defiziten in die Grundschule. Die EU will stärker gegen gefälschte Sexvideos im Netz vorgehen. Künftig sollen Programme verboten werden, die mithilfe von KI echte Gesichter in solche Aufnahmen einbauen können. Darauf haben sich die Mitgliedstaaten geeinigt, teilte die zyprische EU-Ratspräsidentschaft mit. Mehr als 900 kontrollierte Autos, mehr als 50 Verwarn- und Bußgelder. Das ist die Bilanz der Aktion Blitz für Kids in den Landkreisen Bautzen und Görlitz. 2 Wochen lang hatte die Polizei verstärkt die Schulwege im Blick. In der ersten Woche waren viele Schulkinder mit dabei, um Temposündern ins Gewissen zu reden. Der FC Bayern hat den Einzug ins Champions-League-Finale verpasst. Nach der 4:5-Niederlage bei Paris Saint-Germain kamen die Münchner im Rückspiel zu Hause nicht über ein 1:1 hinaus. Damit kommt es im Finale zur Begegnung Paris gegen Arsenal.
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0: Also wenn du vielleicht am Vormittag jetzt noch irgendwie so einen Weg zu erledigen hast, der vor allem sich draußen abspielt, hab auf jeden Fall den Regenschirm dabei. Den brauchst du. Bis zu 12 Grad sind heute drin. Und es zieht sich auch über den ganzen Tag. Es kommt immer mal wieder nass von oben runter.
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0: A9 Nürnberg Richtung Berlin zwischen Leipzig-West und Großkugel. Vorsicht bitte, hier gab es einen Unfall. A72 Chemnitz Richtung Leipzig zwischen Borna Süd und Espenhain-Kitscher. Da sind 2 Spuren an der Tagesbaustelle geradezu. Und B115 Forst Richtung Görlitz zwischen der Cottbusser Straße und der Muskauer Straße. Da gab es einen Unfall. Bis circa um 12 ist da noch alles abgeriegelt.
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0: Wermsdorf, Clara-Zetkin-Straße in beiden Richtungen hat Nancy gesehen. Danke fürs Knallwachsein, meine Liebe. Hast du noch was entdeckt? Dann sag Bescheid. 0850 5x die 9 oder schreib eine WhatsApp. Nummer dazu findest du auf energy.de/Sachsen. Dein nächstes Energy Sachsen Verkehrsupdate kommt sofort, wenn's kracht. Gute Fahrt.
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0: Hallo und guten Tag. Hey, schön, dass du mit mir aufstehst und natürlich die meisten Hits, die meiste Musik gönnst. Felix Jähn und Cascada gleich mit Boy You Turn Me. Und dann checken wir noch aus Miles Smith mit Stay. Jetzt.
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0: Knallwach, guten Tag, hier ist Energy Sachsen, deine Nummer 1 für die meisten Hits um 8.39 Uhr, ey, knapp noch ein Stündchen und dann wird wieder gezockt. Das Energy Sachsen, was bin ich? Das heitere Berufe-Raten im Radio, ich habe eine Minute Zeit herauszufinden, was du so beruflich treibst. In dieser Woche habe ich ja Beppi kennengelernt, die ist Hundezüchterin für deutsche Pinscher. Mein Gott, sind die süß. Und Beppi hat aber auch mal mit diesem Vorurteil aufgeräumt, warum Hunde eigentlich so teuer sind und ob das nicht eigentlich alles ein bisschen übertrieben ist, denn hör mal ganz kurz, was die Frau alles macht.
1: Die ersten 5 Wochen habe ich neben der Wurfkiste sozusagen geschlafen auf dem Sofa, um ihr zu helfen. Sie werden homöopathisch entwurmt, solche Sachen. Ne? Also ich fütter sie 4-mal am Tag dazu, das sauber machen. Dann haben wir Spielgeräte, dann ja, bringe ich sie nach draußen, bringe sie nach drin. Also das ist schon sehr, sehr arbeitsintensiv.
0: Ich wollte gerade sagen, wenn du das mal alles zusammenrechnest, also Beppi zieht da schon ordentlich durch. Deutsche Pinscher, aber wirklich ganz süße Schnuffelmäuse. Mal gucken, wen ich heute kennenlerne. Im Energy Sachsen, was bin ich? Und wenn du auch mal Bock hast mitzuzocken, na dann melde dich doch jetzt an mit dem Text Berufe raten 0351 28 98 9000 und in einem Stündchen wird dann

Felix Jeden und Chris Kader, Boy Termi. Lässt mich so ein kleines bisschen im linken großen Zeh mitwackeln, dieser Hit. Hier ist Energy Sachsen. Wunderschönen guten Morgen um 8.49 Uhr. Jetzt für dich Michael Schulte und Waterfall. Der Typ, der es einfach verstanden hat, wie man Hits rausbringt, die einem so in die nächste Ebene irgendwie so ein bisschen morphen. Der macht so einen typischen dreamy Sound, aber trotzdem Heartbreak und ein bisschen Beats mit drin. Und das zeigt er uns auch morgen wieder, denn da gibt es einen neuen Hit von ihm in der Energy Sachsen Hitpremiere neu und zuallererst natürlich bei uns. Das ist Lovesick. Ich kann mir nicht helfen. Für mich deutscher Michael Bublé. Oder? Voll nice. Michael Schulte, morgen früh, 7:40 Uhr, Energy Sachsen Hitpremiere mit Lovesick. Und als kleines Vorgeschmankerl jetzt bei Energy Sachsen, Waterfall. Schönen guten Morgen.

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1: Genau, einen neuen Tag.
2: Ich bin André, hallo.
3: Sachsen will die frühkindliche Bildung verbessern. Es gibt dafür einen neuen Erziehungs- und Bildungsplan, der schon in der Kita ansetzt. Dort sollen die Kinder gezielt gefördert werden. Denn immer mehr von ihnen kommen mit erheblichen Defiziten in die Grundschule. Kultusminister Clemens.
4: Ein Drittel der Kinder in der ersten Klasse hat Rückstände, was den sprachlichen Lernstand anbetrifft. Und wir sehen auch bei dem Zahlenverständnis, bei Mathe Herausforderungen und die Sportlehrer sagen es uns, auch bei der Bewegung, auch beim Sport entwickeln sich die Kinder leider etwas zurück.
3: KI-Programme, mit denen sexualisierte Fake-Bilder oder Videos von Menschen erstellt werden können, sollen in der EU verboten werden. Die Mitgliedstaaten haben sich darauf geeinigt, dass das KI-Gesetz entsprechend angepasst werden soll, teilte die zyprische EU-Ratspräsidentschaft mit. Der Landkreis Sächsische Schweiz-Osterzgebirge unterstützt das Ehrenamt. In den letzten Wochen hat Landrat Geißler gut 100 Förderbescheide an Vereine, Initiativen und Hilfsorganisationen übergeben. Sie werden mit insgesamt gut 115.000 Euro unterstützt. Das kommunale Ehrenamtsbudget gibt es seit 2018. Es soll die Arbeit der Vereine erleichtern und den Zusammenhalt stärken. Fast drei Viertel der angeschriebenen 18-jährigen Männer haben den neuen Bundeswehr-Fragebogen bislang ausgefüllt. Das berichtet das Redaktionsnetzwerk Deutschland und beruft sich auf Bundeswehrkreise. Demnach zeigt rund die Hälfte von ihnen Interesse am Wehrdienst. Der FC Bayern hat den Einzug ins Champions-League-Finale verpasst. Nach dem 4:5 im Hinspiel bei Paris Saint-Germain reichte es im Rückspiel zu Hause nur zu einem 1:1. Damit kommt es am 30. Mai zum Finale zwischen PSG und dem FC Arsenal.
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1: Also heute wirklich so ein richtiges cozy Einschnuffelwetter. Weißt du, mit einer großen Mummeldecke und dann heute Abend auf dem Sofa irgendwie mit so einem schönen kleinen Kakao. Wenn du richtig verrückt bist, ein bisschen Schlagsahne drauf, ein paar Marshmallows drauf geschreut und dann haben wir das Ding noch. Schönes Filmchen noch dazu, 12 Grad maximal. Heute den ganzen Tag Regen, morgen wird es schon leicht besser und dann kommt die Sonne doch auch so peu à peu wieder zurück.
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1: A4 drehst Richtung Chemnitz. In Höhe Chemnitz-Ost, fahr da bitte vorsichtig, hier hat es einen Unfall gegeben. Dann haben wir es auf der A9 Nürnberg Richtung Berlin zwischen Leipzig-West und Großkugel. Die linke und mittlere Spur sind zu nach einem Unfall. A72 Chemnitz Richtung Leipzig zwischen Borna Süd und Espenhain-Kitscher. Da gibt es in zwei Spuren, gibt es irgendwie eine Tagesbaustelle, deswegen ist da so ein bisschen Struggle-Alarm. Und B115 Forst Richtung Görlitz zwischen der Cottbusser Straße und der Muskauer Straße. Da gab es einen Unfall, bitte vorsichtig fahren.
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1: In Oelsnitz im Erzgebirge auf der Dr. Otto Nuschke Straße stadteinwärts und in Wermsdorf auf der Clara Zetkin Straße in beiden Richtungen. Meldet Nancy, Dankeschön. Hast du noch was gesehen, dann sag Bescheid. 0800 50 5 mal die 9 oder schreib mir WhatsApp. Nummer dazu findest du auf energy.de/Sachsen. Dein nächstes Energy Sachsen Verkehrsupdate kommt sofort, wenn es kracht. Gute Fahrt.
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1: Das wird so eine nice halbe Stunde. Hier gibt es zwei Hits, die du dir einfach gönnen musst. Einmal das Energy Sachsen Hit Update mit Maroon 5 Heroin ist gleich neu dabei. Und einem meiner absoluten Most Wanted Hits gerade in der Energy Sachsen Playlist. Das ist Bibi Rexha und Faithless mit New Religion. Ich will den Freistaat so laut diesen Hit ballern hören. Bei mir ist es immer so, ich mache so laut, dass wirklich hier Kollegen reinkommen und sagen, kannst du mal bitte ein bisschen leiser machen? Nein, kann ich nicht. Schönen guten Morgen.
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0: Eine geile Kombo. Teddy Swims, Tones and I und David Guetta. Hier bei deiner Nummer 1 für die meisten Hits um 10 nach 9. Und jetzt gehen wir weiter rein.
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0: Maroon 5 ist für dich am Stiegeli Start mit Heroin. Und Maroon 5, lustige Klugscheißer Wissen to Go Story übrigens, die hießen anfangs Cara's Flowers, weil die alle in ein Mädchen namens Cara verliebt waren. Und dann haben sie irgendwann gesagt, nee, das können wir nicht mehr. Das können wir nicht mehr so machen. Zack, und dann sind sie zu Maroon 5 geworden. Und die haben wirklich so einen richtig geilen Boyband-Vibe drauf. Aber nicht so diesen schmalzigen, sondern den coolen irgendwie. Und den gönnen wir uns jetzt auf voller Lautstärke neu. Und zuallererst bei Energy Sachsen, Maroon 5 und Heroin. Hier ist Max Music für dich bei Energy Sachsen. Wunderschönen Start dir in den Tag.

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Ed Sheeran, The Fire, hier bei Energy Sachsen. Wunderschönen guten Morgen. 9.21 Uhr haben wir's. Freu dich jetzt auf mit, den wirst du nicht mehr aus dem Kopf rauskriegen. Und ich liebe, liebe, liebe ihn. Bebe Rexha und Faithless. Ich hätte nicht gedacht, dass man New Religion noch ein bisschen geiler machen kann, aber die haben es wirklich geschafft. Ob gerade bei dir im Büro, auf dem Weg zur Arbeit oder draußen im strömenden Regen, auf der Hunderunde. Ich weiß, es nervt, aber du hast es bald geschafft. Dazu jetzt Mucke, Bebe Rexha, ganz, ganz neu für dich. Und zuallererst bei Energy Sachsen. Einen schönen Start hier in den vorletzten Tag der Woche.

0: So ganz leichtfüßig tänzelt sie hier durch die Playlist. Kenya Grace und Strangers bei Energy Sachsen. 39 steht gerade bei dir auf der Glocke. Freu dich gleich auf Kato, Turn the Lights Off und ein sehr, sehr nicer Hit von Somber, Home Wrecker. Bleib dran!
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0: 9.32 Uhr.
6: Ich bin André. Hallo. Sachsen will die frühkindliche Bildung verbessern. Dafür ist ein neuer Erziehungs- und Bildungsplan erarbeitet worden, der schon in der Kita ansetzt. Er sieht unter anderem eine verpflichtende Untersuchung von Vierjährigen und gezielte Förderung vor. Denn immer mehr Kinder kommen mit Defiziten in die Grundschule. Die EU will stärker gegen gefälschte Sexvideos im Netz vorgehen. Künftig sollen Programme verboten werden, die mithilfe von KI echte Gesichter in solche Aufnahmen einbauen können. Darauf haben sich die Mitgliedstaaten geeinigt, teilte die zyprische EU-Ratspräsidentschaft mit. Die Gewerkschaft Verdi weitet die Warnstreiks bei der Telekom aus. In 12 Bundesländern sind Beschäftigte heute aufgerufen, ihre Arbeit niederzulegen, auch in Sachsen. Verdi fordert unter anderem 6,6% mehr Geld für die Beschäftigten. Die Telekom hat noch kein tragfähiges Angebot gemacht, heißt es.
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0: Cozy Zeit, schönste Zeit ist heute für dich angesagt. Irgendwas entspannt drinnen machen, das ist heute das Motto des Tages. Weil draußen verpasst du eh nicht so viel bei dem Wetter. Wir haben momentan 10 Grad, es geht noch weiter rauf heute auf bis zu 12 Grad. Also wir pegeln uns da ungefähr so ein und es ist wirklich den ganzen Tag nass. Von oben kommt es darunter, aber die Sonne, die gönnt sich nur jetzt so eine kurze Pause. Und dann kommt sie so vor allem so am Wochenende. Da kommt sie dann so langsam wieder zurück und vor allem auch in der nächsten Woche.
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0: A4 Dresden Richtung Chemnitz. In Höhe Chemnitz Ost. Vorsicht, bitte, jetzt ein Unfall gegeben. A9 Nürnberg Richtung Berlin zwischen Leipzig West und Großkugel. Die linke und mittlere Spur sind zu nach einem Unfall. A14 Nossen Richtung Leipzig zwischen Döbeln Ost und Döbeln Nord. Hier liegen Fahrzeugteile rum. A72 Chemnitz Richtung Leipzig zwischen Borna Süd und Espenhain Kitscher sind zwei Spuren zu wegen einer Tagesbaustelle. Und immer noch auf der B115 Forst Richtung Görlitz zwischen der Cottbusser Straße und der Muskauer Straße. Hier gab es einen Unfall und beide Richtungen sind dazu.
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0: Dresden-Zelscher Weg statt auswärts. Auf der B169 in Aue statt einwärts. Sandy hat's gesehen. Dankeschön. Elsnitz im Erzgebirge auf der Dr. Otto-Nuschke-Straße statt einwärts und in Wermsdorf auf der Clara-Zetkin-Straße in beiden Richtungen. Hast du noch was gesehen? Dann sag Bescheid. 0850 5x9 oder schreib eine WhatsApp-Nummer dazu, findest du auf energy.de/Sachsen. Gute Fahrt.
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0: Ja, moin und geil, dass wir hier zusammen durch den Donnerstag reinsegeln. Somber gibt es gleich mit Home Wrecker und James Hype ein bisschen was mit Beat. Jetzt.
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0: So, kurzer Bilanzcheck, macht mich ein bisschen traurig.
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0: Dann wollen wir doch mal gucken, wie das heute so läuft. Ich glaube, heute wird das gut. Philipp aus Dresden. Moin.
3: Servus.
0: Grüß dich, mein Lieber. Alles gut bei dir?
3: Ja, alles super.
0: Das klingt hervorragend. Ich möchte gerne deinen Beruf herausfinden innerhalb von einer Minute.
3: Ja.
0: Meinst du, das wird was?
3: Ja, bestimmt. Oh. Kriegen wir hin.
0: Oh, das klingt vielversprechend. Pass auf, dann würde ich sagen, wir fackeln gar nicht lange. Meine Zeit startet ab. Jetzt verkaufst du etwas?
3: Nein.
0: Bietest du eine Dienstleistung an?
3: Ja.
0: Hilft die Dienstleistung hier?
3: Ja.
0: Ja? Ist es vielleicht was Handwerkliches?
3: Nee.
0: Aber kannst du zu mir nach Hause kommen?
3: Nee.
0: Nee. Diese Dienstleistung. Bist du vielleicht in einem Büro?
3: Nee.
0: Macht mich diese Dienstleistung schöner?
3: Nee.
0: Nee. Ich dachte jetzt irgendwas Kosmetisches oder irgendwas. Warte mal. Was vielleicht mit Ernährung?
3: Nee.
0: Mit Sport?
3: Ja.
0: Ja, du bist Fitnesstrainer?
3: Nee.
0: Mm-mm. Okay, warte mal. Aber generell eine Art Trainer vielleicht?
3: Nee.
0: Nee, aber du führst es selber aus.
3: Genau, ja.
0: Ja, du bist Fußballspieler.
3: Nee.
0: Und damit ist meine Zeit vorbei. Sag doch mal, Philipp, was machst du beruflich?
3: Ich bin Offensive Line-Spieler bei den Dresden Monarchs und sorge da für Sicherheit.
0: Wie geil!
3: Ja.
0: Und das machst du hauptberuflich?
3: Das mache ich hauptberuflich.
0: Ist das stark? Also es ist ja Football, ne? Ist ja klar.
3: Genau, das ist Football, das ist mit dem Ei.
0: Mit dem Ei. Wie läuft's denn gerade so bei euch in der Saison?
3: Also es geht jetzt erst alles los. Wir hatten jetzt Freundschaftsspiele gehabt und jetzt am 9. Mai ist große Eröffnung bei uns im Stadion gegen Braunschweig. Ja, da wird's richtig interessant werden.
0: Was heißt richtig interessant? Ist das so wie beim Fußball, dass man da wirklich manchmal auch so, dass ein bisschen rabiater zugeht, wa?
3: Das ist so, ja. Mit Helm und Mundschutz und dann kann man sich auch mal ein bisschen deftiger anpacken, sag ich mal.
0: Megamäßig. Ey Philipp, tausend Dank für deine Zeit. Du hast natürlich jetzt einen großen Jackpot gewonnen. Wenn Super Bowl ansteht, weißt du aber, wen ich anrufe.
3: Ja, na, das kriegen wir hin, ja.
0: Mega.
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0: entspannten Donnerstagvormittag bekommst du hier bei Energy Sachsen gleich für dich Olivia Dean neu mit So Easy und Holly Hammerstone.
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0: Richtung Berlin zwischen Leipzig-West und Großkugel ist die linke und die mittlere Spur nach einem Unfall gesperrt. A14 Nossen Richtung Leipzig zwischen Döbeln-Ost und Döbeln-Nord liegen Fahrzeugteile auf der Straße. A72 Chemnitz Richtung Leipzig zwischen Borna Süd und Espenhain-Kietscher sind zwei Spuren aktuell dicht wegen einer Tagesbaustelle. Auf der B115 Forst Richtung Görlitz zwischen der Cottbusser Straße und der Muskauer Straße hat's gekracht. Da ist in so ungefähr bis 12 Uhr sind beide Richtungen dicht. In Dresden-Bischofsplatz zwischen der Fritz-Reuter-Straße und Bischofsweg gab es auch einen Unfall mit einem LKW, da staut es sich. In Leipzig in der Dämmeringstraße bis Dürrenberger Straße zwischen Margaritenweg und Lützner Straße ist gerade die Feuerwehr im Einsatz.
1: Blitzer.
0: In Chemnitz in der Leipziger Straße, in Dresden haben wir gleich zwei, einmal Pillnitzer Landstraße und Zellischer Weg. Auf der B169 in Aue wird geblitzt, in Wermsdorf in der Clara-Zetkin-Straße und in Oelsnitz-Erzgebirge in der Dr. Otto-Nuschke-Straße steht auch noch ein Blitzer. Falls du doch noch was entdeckst, dann rufst du einfach durch unter der 0800 50 5 mal die 9 oder schreibst eine WhatsApp, die Nummer gibt's auf energy.de/Sachsen. Komm gut durch.
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0: Zum Start in deinen Vormittag kümmern wir uns direkt mal um eine richtig fette Gönnung. 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Wir starten jetzt erstmal rein in deinen Vormittag mit Mikey's Mind, der aktuelle Hit Papa Ute.
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1: Die meisten neuen Hits bei Energy Sachsen at Work, gleich nach halb der aktuelle von Dermot Kennedy, Funeral. Und auch sehr nice, Oliver Heldens, der kickt dir mal so richtig die Motivation rein. Lady, hear me tonight.
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1: 11 Grad hast du in Dresden und bei dir in Görlitz sind es 9 Grad. Ich finde, es ist eigentlich so der perfekte Tag, um mal die ganzen nervigen To-Dos abzuarbeiten. Heute ist nämlich viel Regen mit am Start. Im Erzgebirge und Oberlausitz sieht es aber ein bisschen trockener aus.
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1: Auf der A72 Chemnitz Richtung Leipzig zwischen Borna Süd und Espenhain-Kietscher sind 2 Spuren aktuell gesperrt wegen einer Tagesbaustelle. Auf der B115 Forst Richtung Görlitz zwischen der Cottbusser Straße und der Muskauer Straße gab es einen Unfall, das ist bis 12 Uhr beide Richtungen dicht. In Bitterfeld ist die B100 Bismarckstraße zwischen der Bahnhofsstraße und der Sternstraße auch dicht, da ist die Polizei im Einsatz. In Dresden-Bischofsplatz zwischen der Fritz-Reuter-Straße und Bischofsweg gab es auch einen Unfall mit einem LKW, da staut es sich. Leipzig auf der B2 Maximilianallee, auch da hat es gekracht. In Leipzig in der Dämmeringstraße bis Dörrenberger Straße ist gerade die Feuerwehr im Einsatz zwischen Margaritenweg und Lützner-Straße.
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1: In Chemnitz haben wir einen in der Leipziger Straße. In Dresden sind sie gleich zu zweit, einmal in der Pillnitzer Landstraße und im Zellischer Weg. Auf der B169 in Aue steht ein Blitzer. In Uelznitz, Erzgebirge, Dr. Otto Nuschke Straße und in Wermsdorf in der Clara-Zetkin-Straße. Hast du sonst noch was entdeckt, einen Stau oder einen Blitzer, dann rufst du einfach durch unter der 0800 50 5 mal die 9 oder schickst eine Memo rein. Die WhatsApp-Nummer gibt's auf energy.de/sachsen.
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1: Gleich bei Energy Sachsen, der neue Hit von Dave und Tams Rain Dance und Joe mit End of Beginning auch am Start. Komm gut durch deinen Donnerstag.
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2: Ich bin André. Hallo. Sachsens Bevölkerung wird wohl weiter schrumpfen. Bis 2045 erwartet das Statistische Landesamt einen Rückgang von bis zu 15%. Benno Hille mit den Einzelheiten.
3: Schon nächstes Jahr wird der Freistaat aller Wahrscheinlichkeit nach unter die 4-Millionen-Marke rutschen. 2045 könnten dann nur noch 3,4 Millionen Menschen in Sachsen leben, weniger als aktuell in Berlin. Nur Leipzig und Dresden können je nach Modell mit einem leichten Zuwachs rechnen. In allen anderen Regionen wird die Bevölkerung in allen Rechenvarianten kleiner. Besonders drastisch sieht es im Erzgebirgskreis und im Vogtland aus. Im schlimmsten Fall werden sie fast ein Viertel ihrer Einwohner verlieren.
2: Die Luftverkehrssteuer ist heute großes Thema im Bundestag. Ab Juli soll die Steuer gesenkt werden, so zumindest der Plan der Bundesregierung. Viele Fluggesellschaften klagen schon länger über zu hohe Kosten am Standort Deutschland und haben deshalb bereits Flüge gestrichen. Für den SC Freiburg geht es heute um nichts Geringeres als den größten Erfolg der internationalen Vereinsgeschichte. Der Club kann am Abend gegen Sporting Braga ins Endspiel der Fußball-Europa-Liga einziehen. Das Halbfinal-Hinspiel in Portugal verlor Freiburg allerdings mit 1:2. Und jetzt die News aus deiner Ecke mit Daniel.
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4: Der Streit um den Dresdner CSD geht vor Gericht. Die Veranstalter wollen erreichen, dass die Stadt den gesamten CSD als politische Demo einstufen muss. Dieser Status war dem geplanten Straßenfest auf Druck der Landesdirektion aberkannt worden. Auf den CSD-Verein kämen damit höhere Kosten und Auflagen zu. Sachsen will die Kinder fitter für die Grundschule machen. Dazu soll nächstes Jahr ein neuer Erziehungs- und Bildungsplan in Kraft treten. Der Plan sieht eine verpflichtende Untersuchung von Vierjährigen vor und eine gezielte Förderung. Ein Drittel der Erstklässler hat Defizite beim Sprechen. Im Bildungsplan geht es aber auch um andere Themen, so Kultusminister Clemens.
5: Den Umgang mit digitalen Medien, Sport und Bewegung stärker in den Fokus zu setzen und auch Ethik und Persönlichkeitsentwicklung. Das sind die neuen Schwerpunkte und das halte ich auch für absolut notwendig.
4: Die sächsische Polizei hat bei ihrer Aktion Blitz für Kids in diesem Jahr rund 17.000 Autos kontrolliert. Fast 1.500 Fahrer waren zu schnell unterwegs. In jedem 10. Fall war das Tempo so hoch, dass ein Bußgeldverfahren eingeleitet wurde. 2 Wochen lang hatte die Polizei verstärkt die Schulwege im Blick.
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0: 11 Grad hast du in Dresden und in Leipzig sind es aktuell 8 Grad. Ja, ich würde sagen, es ist heute so ein absolutes Bad-Hair-Day-Wetter. Da wird es heute immer mal wieder nass. Naja, dann gibt es halt wenigstens kollektiv die Sturmfrisur. Morgen sieht es dann ähnlich aus, aber mit längeren trockenen Phasen.
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0: Auf der B115 Forst Richtung Görlitz zwischen der Cottbusser Straße und der Muskauer Straße gab es einen Unfall. Da ist noch knapp eine Stunde in beiden Richtungen gesperrt. In Bitterfeld ist die B100 Bismarckstraße zwischen der Bahnhofstraße und der Sternstraße dicht. Da ist die Polizei im Einsatz. Gekracht hat es auch in Leipzig auf der B2 Maximilianallee stadteinwärts. Leipzig in der Dämmeringstraße bis Dörrenberger Straße zwischen Margaritenweg und Lützner Straße ist die Feuerwehr im Einsatz.
1: Blitzer.
0: In Chemnitz in der Leipziger Straße. In Dresden haben wir 2, einmal in der Pillnitzer Landstraße und im Zellischer Weg. Auf der B169 in Aue steht ein Blitzer. In Wermsdorf in der Clara-Zetkin-Straße und in Oelsnitz, Erzgebirge, Dr. Otto, Nuschke-Straße wird auch geblitzt. Hast du sonst noch was gesehen? Dann rufst du einfach durch unter der 0800 50 5 mal die 9 oder schickst eine WhatsApp rein. Die Nummer gibt's auf energy.de/sachsen. Gute Fahrt.
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0: Schönen Arbeitstag dir mit am Start an deinem Schreibtisch. Die meisten neuen Hits, die meiste Musik. Jetzt Joe mit dem aktuellen End of Beginning.
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0: Mittag hast du Energy Sachsen an und wunder dich nicht, falls du seit heute Nacht auch ein paar Follower weniger hast. Instagram hat nämlich mal die ganzen Bots gelöscht, also Accounts, hinter denen gar keine echten Menschen stehen, macht das Ganze wohl sicherer und stabiler. Für so richtig große Accounts, wie zum Beispiel von Selena Gomez, geht's da mal ganz schnell 20 Millionen Follower runter. Aber ich sag mal so, bei über 400 Millionen Followern juckt das safe gar nicht. Und das ist wirklich crazy, wenn man sich das mal in Menschen vorstellt. Diese 400 Millionen Follower würden einfach mehrere tausend Fußballstadien füllen. Crazy. Energy Sachsen läuft bei dir im Job. Jetzt geht's mal richtig ans Herz mit Dave und Tems, der neue Hit Rain Dance.
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Energy, Sachsen bei dir auf Arbeit mit der meisten Musik. Und ich springe ja wirklich gerade von einem Konzert zum nächsten. Gestern ein bisschen gegroovt beim Unreleased-Konzert in Leipzig mit Secret Acts. Und das nächste, das ist auch schon geplant, und zwar Jazik. Der geht nämlich mal so richtig ab. Baby, tell me, do you lie? Boah, ich feier den schon sehr. Gefühlvoller Rap, richtig diepe Texte und absolut tanzbar. Ich finde ja auch, in jedem guten Club, also an jedem guten Abend zumindest, läuft ein guter Jazik-Song. Du feierst ihn bald sogar live. Am 9. Juli ist Jazik bei uns in Dresden. Tickets dafür klärst du dir easy auf energy.de/Sachsen. Check's mal aus. Wir gönnen uns in der Zeit einen richtigen Motivationsbooster. Von Haven, I Run, läuft bei Energy Sachsen at Work. 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

0: Bei dir im Job läuft Energy Sachsen gleich nach Hype. Die meisten neuen Hits, die meiste Musik. Kaigo und Khalid haben sich zusammengetan mit einer richtigen Sommerhymne. Save My Love und davor noch Samba mit 12 to 12.
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0: 10 Grad bei dir in Chemnitz und in Dresden hast du 11 Grad. Ja, sonst heute ziemlich grau und regnerisch. Morgen sieht's ähnlich aus, aber da gibt's auf jeden Fall längere trockene Phasen.
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0: Auf der B115 Forst Richtung Görlitz zwischen der Cottbusser Straße und der Muskauer Straße gab es einen Unfall. Da ist jetzt noch knapp eine halbe Stunde in beiden Richtungen gesperrt. In Leipzig auf der B2 Maximilianallee stadteinwärts, auch da gab es einen Unfall. In Leipzig in der Dämmeringstraße bis Dörrenberger Straße zwischen Margaritenweg und Lützner Straße ist die Feuerwehr im Einsatz.
12: Blitzer.
0: In Chemnitz, Leipziger Straße beidseitig auf der B169 in Aue wird geblitzt. Uelznitz, Erzgebirge in der Dr. Otto Nuschke Straße. Wermsdorf in der Clara-Zetkin-Straße. In Dresden haben wir gleich zwei, einmal in der Pillnitzer Landstraße. Und Marie hat noch eine Memo reingeschickt.
13: Hallo, liebes Energy-Team. Ich habe beim Zellischer Weg in Dresden stadtauswärts einen Blitzer gesehen. Schönen Tag noch.
0: Danke dir und auch noch einen schönen Tag. Falls du auch noch was entdeckst, rufst einfach durch unter der 0800 50 5x9 oder schickst auch eine Memo durch. Die WhatsApp-Nummer gibt's auf energy.de/Sachsen. Gute Fahrt.
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Energy. Sachsen läuft, während du noch deine Mails checkst, gönnst du dir Hit Music Only. Und ich weiß, motivationstechnisch wirklich schwierig bei diesem regnerischen Tag. Aber ey, perfekt, um mal diese ganzen unbeliebten To-Dos abzuarbeiten. Bisschen Sonne bringen wir dir jetzt auch trotzdem ins Office. Absoluter Chill-Summer-Vibe von Kygo und Carly. Der neue Hit Save My Love bei Energy Sachsen at Work.

0: Energy, Sachsen at Work und wir grooven jetzt langsam mal rein in deine Mittagspause. Mit am Start Felix Jähn und Cascada, der neue Hit Boy You Turn Me und auch dabei Lola Young, richtiger Ohrwurm mit Messi.
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0: Heute perfekter Tag, um sich mit Freunden und Family mal wieder ordentlich zu betteln. Im Adventureland Dresden ist heute von 10 bis 22 Uhr Paintball und Lasertag angesagt. Ich sag dir, das ist eine richtig wilde Action und macht sowas von viel Spaß. Also check's mal aus.

0: Städte Leipzig und Dresden können je nach Rechenmodell auf einen Zuwachs hoffen. Alle anderen Regionen werden wohl Einwohner verlieren. Die EU will stärker gegen gefälschte Sexvideos und Bilder im Netz vorgehen. Die Mitgliedstaaten haben sich darauf geeinigt, dass das KI-Gesetz entsprechend angepasst werden soll, teilte die zyprische EU-Ratspräsidentschaft mit.
1: Es geht um sogenannte Deepfakes, bei denen zum Beispiel Gesichter oder Stimmen von realen Personen mithilfe von KI-Programmen täuschend echt in Pornos eingefügt werden. Diese Programme sollen künftig verboten werden. Das neue Verbot soll explizit auch für Inhalte gelten, die sexuellen Kindermissbrauch darstellen. Jetzt muss unter anderem noch das Europaparlament zustimmen. Das ist in der Regel eine Formalie.
0: In Berlin gibt es jetzt einen Margot-Friedländer-Platz, und zwar vor dem Abgeordnetenhaus. Am Vormittag gab es dort einen Festakt. Der Platz soll an die bekannte Holocaust-Überlebende erinnern. Im vergangenen Jahr war Friedländer im Alter von 103 Jahren gestorben. Und jetzt die News aus deiner Ecke mit Daniel.
2: Für Dresden und die Lausitz.
3: Der Dresdner CSD-Verein geht gegen den Versammlungsbescheid der Stadt vor. Vor Gericht wollen die Veranstalter erreichen, dass der gesamte CSD als politische Demo eingestuft wird. Der Status war dem Straßenfest auf Druck der Landesdirektion aberkannt worden. Für den Verein bedeutet das höhere Kosten und Auflagen. Sachsen setzt auf einen neuen Erziehungs- und Bildungsplan, denn viele Kinder kommen mit Defiziten in die Grundschule. Künftig soll es eine verpflichtende Untersuchung von Vierjährigen geben und eine gezielte Förderung. Auch die Ganztagsbetreuung in der Schule soll verbessert werden, so Kultusminister Clemens.
4: Dass wir auch nicht Betreuung am Nachmittag und Bildung am Vormittag irgendwie so getrennt betrachten, sondern Erzieher und Lehrkräfte müssen eigentlich Hand in Hand arbeiten. Wir haben eine flächendeckende, gute Ganztagsbetreuung. Sie ist aber noch nicht so gut aufeinander abgestimmt. Und das ist auch ein To-Do, was wir mit diesem Erziehungs- und Bildungsplan erreichen wollen.
3: Dresden hat jetzt einen neuen Freizeitsporttreff. Der befindet sich am Straßburger Platz, ist kostenlos und barrierefrei. Unter anderem gibt es dort Fitnessgeräte, eine Tischtennisplatte und einen Tischkicker. Gekostet hat das Ganze fast 500.000 Euro. Der Großteil des Geldes kommt vom Freistaat und der EU.
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5: 11 Grad bei dir in Dresden und 9 Grad hast du in Görlitz. Ja, ziemlich regnerischer Tag heute. Da ist wirklich eine riesen Regenwolke über Leipzig unterwegs. Auch bei Chemnitz wirst du ab und zu mal nass. Also ja, da kommt wirklich einiges runter. Aber gut, dann haben wir wenigstens kollektiv ein Bad Hair Day heute. Morgen sieht es relativ ähnlich aus, aber mit deutlich längeren trockenen Phasen.
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5: In Kittlitz ist die Kreuzung Löbauer Straße-Laucher Straße nach einem Unfall dicht. In Leipzig Dämmeringstraße bis Dürrenberger Straße kommst du gerade nicht durch. Zwischen Margaritenweg und Lützner Straße ist nämlich gerade die Feuerwehr im Einsatz. Einen Unfall gab es auch in Neukirch bei der Kamenzer Straße zwischen der Straße der Jugend und der Weststraße. Auch da ist gerade dicht.
2: Blitzer.
5: In Chemnitz haben wir gleich zwei, einmal in der Leipziger Straße beidseitig und in der Klaffenbacher Straße in der 30er-Zone. In Liechtenstein in der äußeren Zwickauer Straße wird geblitzt. In Dresden haben wir auch zwei Blitzer im Zellischer Weg und in der Pillnitzer Landstraße. Auf der B169 in Aue wird geblitzt und in Oelsnitz, Erzgebirge in der Dr. Otto-Nuschke Straße. Hast du sonst noch was gesehen? Dann schick doch einfach mal eine Memo rein. Die WhatsApp-Nummer gibt's auf energy.de/sachsen oder du rufst durch unter der 0800 50 5 mal die 9.
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5: So, noch die letzte Mail abchecken, Laptop zu und ab rein in deine wohlverdiente Mittagspause. Mit am Start die meisten neuen Hits, die meiste Musik. Jetzt Michael Schulte mit 5 AM. Schönen Donnerstag dir.
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Energy Sachsen an und das ist mal so richtig crazy. Nach über 20 Jahren holt Cascada für ihren Banger-Hit, haben wir glaube ich alle noch im Ohr, Every Time We Touch. Damit hat sie einfach nochmal Platin geholt und die Platinplatte ging auch direkt an ihren Papa. Der ist nämlich richtig stolz darauf und hat das Ganze erstmal in sein Musikzimmer gestellt. Ja, ich finde es ganz, ganz süß. Energy Sachsen läuft bei dir jetzt der neue Hit von Cascada. Zusammen mit Felix Jehn, Boy, You Turn Me.

In deiner Mittagspause läuft Energy Sachsen und es gibt neue Snacks von niemandem geringerem als Heidi Klum. Die hat jetzt nämlich Chips rausgebracht mit, jetzt pass mal auf, Brathähnchengeschmack. Klingt ja ganz, ganz wild. Ist aber wohl ihr Lieblingsgeschmack und generell hat sie mal gesagt, sie isst einfach super gerne richtig viele Chips. Und bei der Figur sage ich crazy. Also Chips liebe ich auch, kann ich auch nachvollziehen. Aber ich muss sagen, bei Kartoffelchips bin ich raus. Bei diesen Kichererbsen-Chips mit Salz, ah, da kriege ich mich einfach nicht gestoppt. Also bis dann irgendwann die Packung leer ist. Wie sieht's denn bei dir aus? Welche Snacks isst du am liebsten in deiner Pause? Was sollten wir vielleicht auch mal probieren? Schick eine Memo rein an die 0351 28 98 9000. Energy Sachsen läuft bei dir. Jetzt Kato mit Turn the Light.

0: Energy Sachsen at Work läuft bei dir mit den meisten neuen Hits, der meisten Musik. Gleich nach halb Somba, ganz fresh am Start. Homewrecker und auch am Start Mikey's Mind mit dem Cover-KI-Song Papa Ute.
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0: Auf der B93 Borna Richtung Schneeberg zwischen Schneppendorf und Pölbitz liegen Fahrzeugteile auf der rechten Spur. In Leipzig, Dämmeringstraße bis Dürrenberger Straße zwischen Margaritenweg und Lützner Straße ist die Feuerwehr immer noch im Einsatz. In Neukirch ist die Kamenzer Straße zwischen der Straße der Jugend und der Weststraße nach dem Unfall gesperrt.
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0: In Chemnitz in der Klaffenbacher Straße in der 30er-Zone, Lichtenstein in der äußeren Zwickauer Straße wird geblitzt. Dann haben wir noch einen in Chemnitz in der Leipziger Straße. In Dresden haben wir gleich 2 Blitzer, im Zellischer Weg und in der Pillnitzer Landstraße. Und auf der B169 in Aue wird geblitzt, genauso wie in Uelsnitz im Erzgebirge in der Dr. Otto Nuschke Straße. Hast du sonst noch was gesehen, einen Stau oder einen Blitzer, dann rufst du einfach durch unter der 0800 50. 5x9 oder schreibst eine WhatsApp. Die Nummer gibt's auf energy.de/Sachsen.
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dir im Office läuft Energy Sachsen at Work mit den meisten neuen Hits und ganz fresh am Start. Samba mit Homewrecker. Da geht's um eine komplizierte Dreiecksbeziehung. Einsamkeit und auch Begierde. Und was ich ja auch absolut begehre aktuell, Free Time. Deswegen rocken wir jetzt mal ganz schnell deinen Arbeitstag zusammen bei Energy Sachsen. Jetzt Samba.

0: Gleich in der nächsten Stunde bei Energy Sachsen Bibi Rexha mit einer kleinen Liebeserklärung an die Tanzfläche. Und davor haben wir noch Sarah Larsen mit Lush Life.
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10: Heute wird gefeiert in Dresden. Ennio kommt mit seinem Special-Album auf große Haifischbecken-Tour. Freu dich auf geilen Indie-Pop mit rockigen Gitarren-Sounds. Los geht's um 19 Uhr im Stromberg Dresden. Texte noch schnell lernen und noch ein Ticket safen für Ennio. Und dann ganz viel Spaß.
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10: Kurz vor eins ist es.
12: Ich bin André, hallo. Sachsens Statistiker erwarten, dass die Bevölkerung im Freistaat weiter schrumpft. Laut einer neuen Prognose könnten 2045 nur noch 3,4 Millionen Menschen im Freistaat leben, gut eine halbe Million weniger als jetzt. Benno Hille, wie sieht es in den einzelnen Regionen aus?
13: Ja, die einzigen, die je nach Rechenvariante auf einen leichten Zuwachs hoffen können, sind die Städte Leipzig und Dresden. Ansonsten müssen alle Regionen im Freistaat mit Verlusten rechnen. Besonders dramatisch fallen die Prognosen im Erzgebirgskreis und im Vogtland aus. Sie könnten bis 2045 fast ein Viertel ihrer Bevölkerung verlieren. Im Umland der Großstädte ist die Lage noch ein wenig entspannter. Auch hier ist unterm Strich aber ein Rückgang zu erwarten.
12: Die EU will stärker gegen gefälschte Sexvideos im Netz vorgehen. Künftig sollen Programme verboten werden, die mithilfe von KI echte Gesichter in solche Aufnahmen einbauen können. Darauf haben sich die Mitgliedstaaten geeinigt, teilte die zyprische EU-Ratspräsidentschaft mit. Tanken schmerzt im Geldbeutel, aber nicht mehr als früher. Das zeigt eine aktuelle Analyse des IFO-Instituts. Beschäftigte müssen im Schnitt rund 5 Minuten für einen Liter Benzin arbeiten. Die Experten sagen, ja, die Kosten sind hoch, allerdings seien auch die Löhne gestiegen. Und jetzt die News aus deiner Ecke mit Daniel.
11: Für Dresden und die Lausitz.
14: Der Streit um den Dresdner CSD geht vor Gericht. Die Veranstalter wollen erreichen, dass die Stadt den gesamten CSD als politische Demo einstufen muss. Dieser Status war dem

0: Vierjährigen vor und eine gezielte Förderung. Ein Drittel der Erstklässler hat Defizite beim Sprechen. Im Bildungsplan geht es aber auch um andere Themen, so Kultusminister Clemens.
1: Den Umgang mit digitalen Medien, Sport und Bewegung stärker in den Fokus zu setzen und auch Ethik und Persönlichkeitsentwicklung. Das sind die neuen Schwerpunkte und das halte ich auch für absolut notwendig.
0: Die sächsische Polizei hat bei ihrer Aktion Blitz für Kids in diesem Jahr rund 17.000 Autos kontrolliert. Fast 1.500 Fahrer waren zu schnell unterwegs. In jedem 10. Fall war das Tempo so hoch, dass ein Bußgeldverfahren eingeleitet wurde. 2 Wochen lang hatte die Polizei verstärkt die Schulwege im Blick.
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3: Bei dir in Leipzig aktuell 8 Grad und in Zwickau sind es 9 Grad. Ja, heute wirklich absolutes Drin-Chill-Wetter. Richtig regnerisch ist es. Aber ab morgen wird es wieder ein bisschen wärmer. 16 Grad am Freitag und am Wochenende sogar 23 Grad. Mega.
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3: Auf der A17 Dresden Richtung Prag zwischen der Müglitztalbrücke und der Abfahrt Pörna ist ein Auto liegen geblieben. Auf der B93 Borna Richtung Schneeberg zwischen Schneppendorf und Pölbitz liegt ein Fahrzeugteil auf der rechten Spur. In Leipzig Dämmeringstraße bis Dörrenberger Straße zwischen Margaritenweg und Lützner Straße. Da kommst du gerade immer noch nicht durch, weil die Feuerwehr da auch immer noch im Einsatz ist. In Neukirch ist die Kamenzer Straße zwischen der Straße der Jugend und der Weststraße nach einem Unfall gesperrt.
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3: Da haben wir gleich 2 Stück in Chemnitz, in der Klaffenbacher Straße, in der 30er Zone und in der Leipziger Straße wird geblitzt. In Dresden direkt 3 Blitzer, im Zellischer Weg, in der Pillnitzer Landstraße und in Dresden-Neustadt Richtung Wildermann wird geblitzt bei Tempo 80. In Liechtenstein, in der äußeren Zwickauer Straße, auf der B169 haben wir auch noch einen Blitzer in Aue stadteinwärts. Hast du sonst noch was entdeckt? Einen Stau oder einen Blitzer? Dann ruf doch einfach mal durch unter der 0800 50 5 mal die 9 oder schick eine WhatsApp rein. Die Nummer gibt's auf energy.de/Sachsen.
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3: Schönen Donnerstag dir, vorletzter Tag deiner Arbeitswoche. Mit Hit Music Only rocken wir das heute easy. Jetzt bei dir im Office, Sarah Larsen mit Lush Life.
2: Hier

0: Während du dich aufs nächste Meeting vorbereitest, läuft Energy Sachsen at Work und Hot Take. Aber manchmal ist so eine Trennung auch was richtig Gutes. Bebe Rexha hat sich nämlich von ihrem Label getrennt und einen Banger-Hit danach gedroppt. New Religion ist so eine kleine Liebeserklärung an die Musik und ist bei den US-Dance-Charts sogar auf Platz 1. Und er geht auch einfach richtig ab. Gönnst du dir jetzt?
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0: wie Sachsen bei dir im Office bei dem grauen Wetter kämpfe ich tatsächlich heute mal ein bisschen mit der Müdigkeit. Es gibt aber eine Person im Office, die genauso tiefe Augenringe hat wie ich. Meine liebe Joe.
1: Ja, leider du.
0: Wir waren nämlich gestern noch auf dem Unreleased-Konzert in Leipzig. Da sind ganz viele Secret Acts mit am Start, die ihre unveröffentlichten Songs präsentieren. War mega geil. Mhm. Und Joe kannte ein paar von denen ja sogar persönlich.
1: Ja, ich muss sagen, ich bin ein bisschen stolz, weil meine Sendung Energy Sachsen brandneu am Abend ab 18 Uhr, da habe ich ja immer ganz, ganz viele brandneue Acts und ganz, ganz viele Newcomer auch dabei, die wirklich noch nicht so wirklich jemand kennt. Und ich hatte tatsächlich Young Pep und Hexa beide im Soundcheck Sachsen im Interview drin bei mir. Und die sind da gestern aufgetreten. Und da dachte ich mir so, ach, bei Energy Sachsen brandneu, da kriegst du die Artists immer als allererstes, bevor sie dann zu Unreleased oder solchen Formaten gehen.
0: So ist es. Und die haben auch heftig dolle Stimmung gemacht.
1: Mega, die haben so abgerissen, die beiden.
0: Und wir reißen deinen Arbeitstag heute auch zusammen ab. Jetzt wird's ein bisschen entspannter mit Kamrat. Hug Yourself, hörst du bei Energy.

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13: Ja, relativ kühle 8 Grad bei dir in Leipzig und 9 Grad hast du in Chemnitz. Da sind auch immer noch einige Regenschauer mit am Start. Da kann es heute immer mal wieder nass werden. Die Nacht wird dann wieder ein bisschen trockener und wir haben auch ganz gute Aussichten. Es wird nämlich langsam wärmer. Am Wochenende sind bis zu 23 Grad wieder drin.
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13: In Dresden ist die Julius-Fahlteich-Straße zwischen der Coventry-Straße und der Kesselsdorfer Straße gesperrt. In Leipzig Dämmeringstraße bis Dörrenberger Straße zwischen Margaritenweg und Lützner Straße. Kommst du gerade nicht durch, da ist die Feuerwehr im Einsatz.
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13: In Leipzig steht einer in der Friedrich-Bosse-Straße stadteinwärts. In Chemnitz haben wir gleich mehrere, einmal in der Klaffenbacher Straße und da kam noch eine Memo rein.
14: Hallo Energy Sachsen, in der Leipziger Straße in Chemnitz steht beidseitig ein Blitzer. Schönen Resttag noch.
13: Ja, danke dir fürs Melden. In Dresden-Neustadt wird auch geblitzt in Richtung Wilder Mann bei Tempo 80. In Liechtenstein, äußere Zwickauer Straße, kurz vorm Ortsausgang. Und da kam noch einer rein in Dresden in der Pilnitzer Landstraße. Hast du auch noch was gesehen? Da rufst du einfach kurz durch unter der 0800 50 5 mal die 9 oder schreibst eine WhatsApp. Die Nummer gibt's auf energy.de/Sachsen. Gute Fahrt.
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Energy Sachsen at Work. Vorletzter Tag der Woche, nur noch morgen und dann hast du es auch schon wieder geschafft. Wir starten am Freitag direkt auch mal mit neuer Mucke rein. Michael Schulte droppt seinen neuen Hit Lovesick. Morgen früh schreibst du schon mal ein, 7.40 Uhr bei Energy Sachsen Knallwach feiern wir beide zusammen die Energy Sachsen Hit-Premiere. Ich freue mich ja schon sehr drauf. Wir gehen jetzt aber erstmal ganz smooth durch deinen Arbeitstag mit den meisten neuen Hits jetzt bei Energy Sachsen at Work. Holly Humberstone, To Love Somebody.

0: Sachsen läuft. Zusammen geht's langsam Richtung Feierabend mit der K-Pop-Band BTS, der neue Hit Swim und auch am Start Samba 12 to 12.
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8: 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Wir kennen es alle, das ständige Hin- und Her-Swipen auf deiner Dating-App, das ist mega nervig. Am besten gehst du heute um 20 Uhr in den Studentenclub Bärenzwinger und machst das Ganze einfach mal in Real Life. Egal ob als Zuschauer oder als Teilnehmer, bei der Dating-Show gehst du garantiert nicht leer aus. Tickets gibt's auch noch und mit deinen Freunden macht es gleich noch doppelt Spaß.
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8: Um Punkt 2.
10: Ich bin Imme. Hallo. Sachsens Bevölkerung wird wohl weiter schrumpfen. Bis 2045 erwartet das Statistische Landesamt einen Rückgang von bis zu 15%. Benno Hille mit den Einzelheiten.
11: Schon nächstes Jahr wird der Freistaat aller Wahrscheinlichkeit nach unter die 4-Millionen-Marke rutschen. 2045 könnten dann nur noch 3,4 Millionen Menschen in Sachsen leben, weniger als aktuell in Berlin. Nur Leipzig und Dresden können je nach Modell mit einem leichten Zuwachs rechnen. In allen anderen Regionen wird die Bevölkerung in allen Rechenvarianten kleiner. Besonders drastisch sieht es im Erzgebirgskreis und im Vogtland aus. Im schlimmsten Fall werden sie fast ein Viertel ihrer Einwohner verlieren.
10: Im vogtländischen Reichenbach werden dringend Zeugen nach einer möglichen Gewalttat gesucht. In der Weinholdstraße war am Abend ein Mann mit lebensgefährlichen Verletzungen gefunden worden. Die Polizei hält jetzt Ausschau nach einem schwarzen Mercedes mit Französisch.

0: halten. Und jetzt die News aus deiner Ecke mit Daniel.
1: Für Dresden und die Lausitz.
2: Der Dresdner CSD-Verein geht gegen den Versammlungsbescheid der Stadt vor. Vor Gericht wollen die Veranstalter erreichen, dass der gesamte CSD als politische Demo eingestuft wird. Der Status war dem Straßenfest auf Druck der Landesdirektion aberkannt worden. Für den Verein bedeutet das höhere Kosten und Auflagen. Sachsen setzt auf einen neuen Erziehungs- und Bildungsplan, denn viele Kinder kommen mit Defiziten in die Grundschule. Künftig soll es eine verpflichtende Untersuchung von Vierjährigen geben und eine gezielte Förderung. Auch die Ganztagsbetreuung in der Schule soll verbessert werden, so Kultusminister Clemens.
3: Dass wir auch nicht Betreuung am Nachmittag und Bildung am Vormittag irgendwie so getrennt betrachten, sondern Erzieher und Lehrkräfte müssen eigentlich Hand in Hand arbeiten. Wir haben eine flächendeckende, gute Ganztagsbetreuung. Sie ist aber noch nicht so gut aufeinander abgestimmt. Und das ist auch ein To-Do, was wir mit diesem Erziehungs- und Bildungsplan erreichen wollen.
2: Dresden hat jetzt einen neuen Freizeitsporttreff. Der befindet sich am Straßburger Platz, ist kostenlos und barrierefrei. Unter anderem gibt es dort Fitnessgeräte, eine Tischtennisplatte und einen Tischkicker. Gekostet hat das Ganze fast 500.000 Euro. Der Großteil des Geldes kommt vom Freistaat und der EU.
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4: Aktuell um die 10 Grad bei dir im Freistaat. Wetter ist wirklich eher so meh. Es regnet fast überall. Es ist grau und das zieht sich auch so durch. Erst Richtung Nacht wird es dann ein bisschen trockener bei Tiefstwerten zwischen 3 und 8 Grad.
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4: In Dresden ist die Julius-Walter-Straße zwischen der Conventry-Straße und der Kesselsdorfer Straße gesperrt. Und in Leipzig, da kommt es von der Dämmeringstraße bis zur Dörenberger Straße zwischen Margaritenweg und Lützner Straße wegen einem Feuerwehreinsatz zu Verkehrsbehinderungen.
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4: Stehen in Görlitz, Leschwitzer Straße Richtung Kastanienallee, da darfst du eigentlich 30 fahren. Danke an der Stelle an Jenny fürs Melden. Silvia hat einen aus Dresden-Neustadt gemeldet und zwar Richtung Dresden-Wildermann stehen sie da in der 80er-Zone. Ohne Chemnitz wird geblitzt in der Klaffenbacher Straße in der 30er-Zone. Hast du noch was gesehen? Einen Stau, einen Blitzer, dann melde dich bei uns. Die Nummer ist die 0800 50 und 5 von die 9 oder du schickst eine WhatsApp rum. Die Nummer gibt's auf energy.de/sachsen. Dein nächstes Energy Sachsen Verkehrsupdate, das kommt dann sofort, wenn's kracht.
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4: Hello, hello, hello, hier in deinem vorletzten Nachmittag diese Woche. Dein Endspurt Richtung Feierabend. Und da rock mal einfach mal durch, egal wie das Wetter draußen ist. Jetzt in deiner Playlist 12 to 12 von Samber. Wir haben immer die meisten neuen Hits und die meiste Musik für dich.
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Shape of You. Anna, die Sachsen ist an bei dir im Nachmittag und die Jungs, die jetzt in deiner Playlist sind, die waren weg, sind wiedergekommen und haben dann mal eben alles abgeräumt, was geht. In allen möglichen Charts waren sie auf der 1, inklusive in unseren Anna, die Sachsen Top 7 um 7. Sie haben ein riesiges Comeback-Konzert vor ultra vielen Leuten gegeben, haben direkt einen Netflix-Konzertfilm bekommen und. Und jetzt sind sie in ihrem Album Arirang einfach auf Platz 1 der deutschen Vinyl-Charts gelandet. Und das als allererster K-Pop-Act überhaupt. Also die sind die ersten, die das überhaupt geschafft haben. Rede ist natürlich von BTS und die habe ich jetzt auch drin in deiner Playlist bei Energy Sachsen. Da kriegst du jetzt ihren Hit Swim.

0: Das Wetter, das ist wirklich es, das muss ich ja sagen. Aber egal, so langsam geht's in die Feierabendplanung heute bei Energy Sachsen. Und was gibt's da Besseres bei dem Wetter, als eine kleine Streaming-Party zu schmeißen?
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2: 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Da gibt's wieder richtig nice neuen Stuff.
3: Netflix gerade im Grusel-Mode. Neue Horrorserie draußen. Something very bad is going to happen. Eine Frau reist mit ihrem Verlobten ins Ferienhaus seiner Familie. Doch sie hat extrem mit schlechtem Aberglauben und Paranoia zu kämpfen. Sie kann dieses Gefühl nicht abschütteln, dass bald etwas passieren wird. Ob sie recht hat und was ist es genau, siehst du selbst.
4: Ja. Niki ist mein Soulmate.
2: Tja, bei Netflix wird Horror großgeschrieben. Smile 2 ist auch neu drauf. Für mich war Smile 1 schon einer der absolut schrecklichsten Filme, die ich je gesehen habe. Hat mich so lange noch beschäftigt und Teil 2 ist mindestens genauso. Eine Popsängerin wird nach einem Ereignis überall von lächelnden Personen heimgesucht. Also die Art von Lächeln, über die du dich nicht freust. Grusel Level 10. Mystery. Schaust du besser im Hellen.
5: Irgendwas Verrücktes passiert mit mir. Ich sehe überall dieses Gesicht.
2: Und noch eine News für alle Mäuse. War schon klar, dass sie kommt. Und jetzt auch wann? Staffel 3 der Doku-Reality-Serie Kaulitz und Kaulitz startet Ende Juli oder Anfang August auf Netflix. Bill und Tom Kaulitz werden begleitet zwischen Hollywood-Glamour, Bruderzeit und Bandstuff. Es ist wirklich so unterhaltsam und die beste Reality, die ich bisher gesehen habe. Real Talk.
6: Tom ist genau wie ich. Das stimmt, aber ganz anders.
7: Das musst du gesehen haben.
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0: 1A informiert bist du. Bis dahin versorg ich dich aber noch mit den meisten neuen Hits. Ja.

0: startest du in der nächsten halben Stunde Energy Sachsen Feierabend-Playlist gleich mit der Queen herself, nämlich Taylor Swift mit The Fate of Ophelia. Und dann gibt's auch einen Song aus dem neuen Album von Zayn in deinem Energy Sachsen Sound der Woche.
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11: Regen, Regen, Regen, soweit das Auge reicht hier in Leipzig. Aktuell bei Werten von ungefähr 9 Grad, viel wärmer wird es auch nicht. Erst in der Nacht stoppt das Ganze dann mal und es bleibt eher trocken. Morgen wird es dann auf jeden Fall wärmer als heute. Auch der Regen wird weniger, bei Maxi-Werten von 14 Grad. Bewölkt bleibt es aber leider trotzdem.
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11: In Dresden ist die Julius-Walteich-Straße zwischen der Coventry-Straße und der Kesselsdorfer Straße gesperrt. Und in Grimma, da hat es gekracht, und zwar auf der Leisnecker Straße zwischen der Nerchower Straße und dem Waldweg.
10: Blitzer.
11: Stehen in Görlitz in der Leschwitzer Straße Richtung Kastanienallee, da darfst du eigentlich 30 fahren. Danke an Jenny fürs Melden. Silvia hat einen gemeldet aus Dresden-Neustadt Richtung Dresden-Wildermann, da darfst du 80 fahren. Und Chemnitz wird auch noch geblitzt in der Klaffenbacher Straße in der 30er-Zone. Hast du noch was gesehen? Einen Stau, einen Blitzer, irgendwas, was ich jetzt gerade nicht auf dem Schirm hatte, dann melde dich gern bei uns. Nummer ist die 0800 50 und 5 mal die 9. Alternativ schickst du eine kleine WhatsApp rum, gern auch eine Sprachnachricht, da freue ich mich auch immer besonders. Die Nummer gibt's auf energy.de/sachsen. Dein nächstes Energy Sachsen Verkehrsupdate, das kommt dann sofort, wenn's kracht.
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0: 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Und diese Woche ist es das Album Carnicle von Ex-One Directioner Zayn. Die Tour zum Album startet in gut 2 Wochen, geht bis November, wobei er ja gerade ein paar Tage vorher erst einige Konzerte aus gesundheitlichen Gründen abgesagt hat. Uns betrifft hier nicht, aber bei uns waren auch keine Konzerte geplant in Deutschland. Deshalb gibt es jemanden jetzt hier bei Energy Sachsen in der Playlist auf den Nachmittag. Heute der Song Loving the Way I Do aus dem Album. Den hörst du hier.

0: haben wir hier den Song Rain Dance ein bisschen zu wortwörtlich genommen bei Energy Sachsen. Mein Gott, was ist denn hier los? Am Wochenende noch mega schönes Wetter gewesen, jetzt einfach nur Regen, Wolken und Grau. Bäh, das schlägt sich auch irgendwie so ein bisschen auf die Energy hier nieder. Wenn es dir auch so geht, du ein bisschen träge bist, dann kommt hier zumindest mal so eine kleine Good News am Wochenende. Also übermorgen kommt die Sonne mal wieder ein bisschen raus. Nicht so schön wie letztes Wochenende, aber Sonne. Jetzt Rain Dance von Dave und Hems bei Energy Sachsen. Hoffe, da beschwört hier jetzt nicht nochmal ein bisschen mehr Regen hoch. Das wär's ja noch, meine Güte.
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0: 15 Uhr hier bei Energy Sachsen an deinem Donnerstagnachmittag. Mit mir, der Joe. Und damit bewegen wir uns mit ganz großen Schritten Richtung Feierabend. Gleich in der Playlist wird es ein bisschen danciger mit James Hype, neuem Brett Waterfalls. Später kriegst du dann noch Save My Love von Kygo, Khalid und Griffin. Auch ein richtig gutes Trio.
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0: Heute ist der perfekte Tag, um dich mit Freunden und Familie ordentlich zu betteln. Im Adventureland in Dresden ist heute von 10 bis 22 Uhr Paintball und Lasertag angesagt. Egal ob aus Spaß oder auch ein bisschen auf Ernst, funny wird's auf jeden Fall. Stell dir dein Team zusammen, mach dich auf den Weg. Trust me, das wird richtig cool. Also, ich bin ein bisschen neidisch.
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0: Um kurz vor drei.
19: Ich bin Imme. Hallo. Sachsens Bauern haben auf der Umweltministerkonferenz in Leipzig Forderungen an die Politik übergeben. Sorgen machen ihnen zum Beispiel EU-Auflagen zur Wiederherstellung der Natur. Sachsens Umweltminister von Breitenbuch, der selbst Landwirt ist, stellt sich grundsätzlich hinter die Bauern. Er sagt uns:
20: Ich war ja lange Landtagsabgeordneter. Insofern glaube ich schon, dass wir immer wieder auch unsere Regeln diskutieren müssen oder auch Dinge verändern müssen, wo wir merken, es funktioniert so nicht. Ich finde es völlig legitim, dass Menschen sagen, wir haben hier Schwierigkeiten, wir kommen so nicht zurecht. Wir sehen nicht unsere Perspektiven, die wir brauchen. Insofern finde ich ganz wichtig, dass wir dann auch Lösungen erarbeiten.
19: KI-Programme, mit denen sexualisierte Fake-Bilder oder Videos von Menschen erstellt werden können, sollen in der EU verboten werden. Die Mitgliedstaaten haben sich darauf geeinigt, dass das KI-Gesetz entsprechend angepasst werden soll. Das neue Verbot soll explizit auch für Inhalte gelten, die sexuellen Kindesmissbrauch darstellen. Jetzt muss unter anderem noch das Europaparlament zustimmen. Das ist in der Regel eine Formalie. Fast drei Viertel der angeschriebenen 18-jährigen Männer haben den neuen Bundeswehr-Fragebogen bislang ausgefüllt. Das berichtet das Redaktionsnetzwerk Deutschland und beruft sich auf Bundeswehrkreise. Demnach zeigt rund die Hälfte von ihnen Interesse am Wehrdienst. Und jetzt die News aus deiner Ecke mit Lisa.
18: für Dresden und die Lausitz.
19: Sachsens Bevölkerung wird wohl weiter schrumpfen. Bis 2045 erwartet das Statistische Landesamt einen Rückgang von bis zu 15%. Benno Hille mit den Einzelheiten.
4: Schon nächstes Jahr wird der Freistaat aller Wahrscheinlichkeit nach unter die 4-Millionen-Marke rutschen. 2045 könnten dann nur noch 3,4 Millionen Menschen in Sachsen leben, weniger als aktuell in Berlin. Nur Leipzig und Dresden können je nach Modell mit einem leichten Zuwachs rechnen. In allen anderen Regionen wird die Bevölkerung in allen Rechenvarianten kleiner. Besonders drastisch sieht es im Erzgebirgskreis und im Vogtland aus. Im schlimmsten Fall werden sie fast ein Viertel ihrer Einwohner verlieren.
19: Weniger Verkehr in den Ortschaften. Dafür hat an der A4 bei Dresden ein Verkehrsversuch begonnen. Die letzten Schilder sind jetzt in der Gegend aufgestellt. Einige Umgehungsstrecken sind für schwere Laster tabu. Bei Stau müssen sie auf der Autobahn bleiben oder die offizielle Umleitung über die Bundesstraße nehmen. Alle Zweifel sind jetzt ausgeräumt. Die im Herbst in Bannewitz gefundenen 10 Goldbarren sind echt. Das hat eine Überprüfung durch die Ostsächsische Sparkasse Dresden ergeben. Die hatte die Goldbarren für fast 40.000 Euro von der Gemeinde gekauft. Das Geld wird aufgeteilt, es profitieren 30 lokale Vereine.
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0: 10 Grad aktuell im Freistaat, es regnet weiter. Es ist auch erstmal über den Tag wenige trockene Minuten in Sicht. Erst am Abend lockert es ein bisschen auf. Tiefstwerte zwischen 3 und 8 Grad gibt's da.
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0: In Dresden, da ist die Julius-Walter-Straße zwischen der Coventry-Straße und der Kesselsdorfer Straße gesperrt. Und in Grimma, da hat's gekracht, und zwar auf der Leisnecker Straße zwischen der Nerchauer Straße und dem Wald.

0: 50 und 5 mal die 9. Alternativ schickst du eine kleine WhatsApp rum. Die Nummer gibt's wie immer auf energy.de/Sachsen. Dein nächstes Energy Sachsen Verkehrsupdate, das kommt dann sofort, wenn's kracht.
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0: 2:02 ist es in deinem Nachmittag. Ziehst du dir nochmal einen Kaffee auf den letzten Metern? Wir rocken hier rein in deine Playlist bei Energy Sachsen. Und da kriegst du Waterfalls von James Hype. Eine richtig schön danceige Nummer. Da kommst du perfekt rein in den Feierabend.
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Ich weiß ehrlich nicht, ob ich es glauben soll oder nicht. Energy Sachsen hörst du auf dem Weg in Feierabend. Und ich habe auf Instagram gesehen, es gibt jetzt eine wilde Kampagne von Funny Frisch, also dem Chipshersteller. Deren neues Werbegesicht für ihre neue Chipsorte ist einfach Heidi Klum. Ich weiß nicht, irgendwie finde ich Heidi Klum das denkbar schlechteste Werbegesicht für Chips. Ich meine, sie als Model, die preacht ja gesunde Ernährung. Als ob die Frau sich abends auf der Couch eine Tüte Chips einverleibt. Aber die Chips, die sollen nach Brathähnchen schmecken. Und das finde ich ja schon wieder wild. Kann ich mir sehr gut vorstellen. Save My Love von Kygo, Khalid und Griffin hörst du jetzt auf dem Weg in deinen Feierabend hier auf dem Donnerstag bei Energy Sachsen.

Phänomen, das gibt es ja wirklich ganz oft. Artists, die eigentlich schon tot sind, kriegen nochmal einen Hype und dann trendet nochmal ein Song, die charten nochmal, was auch immer. Und so geht es jetzt tatsächlich auch Michael Jackson. Vor 2 Wochen haben wir drüber gesprochen bei Energy Sachsen. Der Michael-Film, der ist jetzt schon das erfolgreichste Biopic ever und genau deshalb, weil das Ding halt so eingeschlagen hat, hat Michael Jackson direkt nach Filmrelease die erfolgreichste Streaming-Woche seiner ganzen Karriere gehabt. So oft wurde seine Mucke noch nie gestreamt. Ich habe auch mal geschaut, seine Mucke chartet auch gerade wieder. Also der Mann, rest in peace, der erlebt gerade nochmal einen zweiten Frühling. Der guckt von oben zu und lacht sich ins Fäustchen. Jetzt Papa Ute von Mikey's Mind und Chill 77 bei Energy Sachsen.

0: 2:30 ist es hier bei Energy Sachsen an deinem Nachmittag. Und gleich habe ich für dich in der Playlist Lady Hear Me Tonight von Oliver Heldens. Und dann habe ich so einen geilen Energy Sachsen Hitstream am Start. Ich freue mich so dolle drauf, aber ich verrate dir noch nicht, was es ist. Da musst du schon dranbleiben.
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0: Dresden meldet aktuell 11 Grad. Es regnet die meiste Zeit, ja, eigentlich bis in die Nacht rein. Da wird es das erste Mal ein bisschen trockener. Morgen dann ein Stückchen wärmer, auch trockener und trotzdem bei grauem Himmel. Also den wirst du erstmal nicht los.
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0: Vorsicht auf der A14 Halle Richtung Leipzig. Zwischen Leipzig-Messegelände und Leipzig-Nordost, da liegen Gegenstände auf der rechten Spur. In Dresden ist die Julius-Waltheich-Straße zwischen der Corventry-Straße und der Kesselsdorfer Straße gesperrt. Und in Grimma hat es gekracht auf der Leisnecker Straße zwischen der Nerchauer Straße und dem Waldweg.
17: Blitzer.
0: Stehen in Görlitz in der Leschwitzer Straße Richtung Kastanienallee. Da darfst du eigentlich 30 fahren. Danke übrigens an Jenny fürs Melden. Silvi hat einen gemeldet aus Dresden-Neustadt Richtung Dresden-Wildermann. Da darfst du 80 fahren. Ohne Chemnitz blitzen sie auch in der Klaffenbacher Straße in der 30er-Zone. Hast du noch was gesehen? Einen Stau, einen Blitzer, einen Unfall. Dann mach's wie Jenny und Silvia. Meld dich bei uns. Nummer ist die 0800 50 und 5 mal die 9. Alternativ schickst du eine kleine WhatsApp rum. Die Nummer gibt's auf energy.de/Sachsen. Dein nächstes Energy Sachsen Verkehrsupdate kommt dann wie immer sofort, wenn's kracht. Du weißt doch Bescheid.
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0: Was ist das denn bitte schon wieder für ein crazy Feature?
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0: Die Shirin David Doku, die war ja in aller Munde. Alle haben sie geguckt, du vielleicht auch. Und kurz danach hat Shirin David völlig aus dem Nichts ein Feature rausgehauen. LDNB zusammen mit Rapper AK außer Kontrolle. Und dieses Feature ist auf Social Media wirklich überall viral gegangen. Vor allem auch Shirins Part. Sie hat nämlich mal wieder einfach nur gekocht. Sie hat geslayed. Seit das Brett draußen ist, ist es auch in den Charts aktuell immer noch auf Platz 5. Ich wollte dir den natürlich nicht vorenthalten. Deshalb gibt es ihn heute als den Energy Sachsen Hitstream LDNB von AK außer Kontrolle und Shirin David. Jetzt würde hier einer abgerippt bei

Vielleicht bist du heute Morgen aufgewacht und dachtest dir so, hä, wo sind meine ganzen Follower hin? Vielleicht hat sich aber auch gar nicht tangiert, gar nicht gejuckt, das kann auch sein. Energy Sachsen hörst du am Nachmittag und ein paar Creator werden gerade dick am Zittern sein. Instagram hat nämlich Millionen Bot-Accounts von der App entfernt. Hört sich erstmal valid an, für viele Creator oder auch Stars bedeutet das aber, dass sie Unmengen an Followern verloren haben. Das muss nicht mal heißen, dass sie sich die Follower gekauft haben, aber Bot-Accounts, die folgen halt einfach so random Accounts, um valide zu wirken. Und das sind halt oft auch Star-Accounts. Kann aber auch einfach dein Account sein. Kannst du ja mal abchecken. Vielleicht hat sich bei dir auch was getan. Wobei bei uns wahrscheinlich keiner am Zittern sein wird. So groß wird der Impact jetzt nicht sein. Jetzt Boy You Turn Me von Felix Jehn und Cascada bei Energy Sachsen auf den Donnerstag.

0: Was ein Banger, einfach hier in deiner Energy Sachsen Playlist. Und wir machen gleich weiter mit Your English Boys in deiner Energy Sachsen Playlist. Summer mit Homebreaker ist da drin. Vorher gibt's aber noch Ordinary von Alex Warren.
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0: Heute wird gefeiert in Dresden. Ennio kommt mit seinem Special-Album auf große Haifischbecken-Tour. Freu dich auf geilen Indie-Pop mit rockigen Gitarren-Sounds. Los geht's da um 19 Uhr im Stromberg. Schreib noch schnell deinen Konzert-Buddies und dann wird nochmal sich ein Ticket gegönnt und fett gedanced. 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Dann schick uns den gerne an wasgeht@energy.de.
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0: Gleich um 4.
16: Ich bin Imme. Hallo. Neue EU-Regeln zur Renaturierung oder Umweltauflagen vom Bund. Sachsens Landwirte haben zu vielen staatlichen Vorgaben ihre Bedenken. Auf der Umweltministerkonferenz in Leipzig hat der Bauernverband nun Forderungen an die Politik gestellt. Noch wird über die Themen verhandelt, sagt uns Vizepräsident Gunter Schwammler.
17: Deswegen müssen wir uns jetzt frühzeitig stark machen, dass wir unsere berechtigten Interessen natürlich kommunizieren, auf die Risiken hinweisen. Wir müssen in Deutschland den Selbstversorgungsgrad mindestens halten. Wenn es hier wirklich zu weiteren Produktionseinschränkungen kommt, dann wird auch das an der Ladentheke sich widerspiegeln.
16: Fast 18 Milliarden Euro. Das wird Bund, Ländern und Kommunen wohl in diesem Jahr an Steuereinnahmen fehlen. Finanzminister Klingbeil hat die neue Steuerschätzung vorgelegt. Er sagt, das liegt vor allem an äußeren Einflüssen, wie etwa dem Iran-Krieg, dem Zollstreit mit den USA oder auch dem Ukraine-Krieg. Die EU will stärker gegen gefälschte Sexvideos im Netz vorgehen. Künftig sollen Programme verboten werden, die mit Hilfe von KI echte Gesichter in solche Aufnahmen einbauen können. Darauf haben sich die Mitgliedstaaten jetzt geeinigt. Und jetzt die News aus deiner Ecke mit Lisa.
15: Für Dresden und die Lausitz.
18: Sachsens Statistiker erwarten, dass die Bevölkerung im Freistaat weiter schrumpft. Laut einer neuen Prognose könnten 2045 nur noch 3,4 Millionen Menschen im Freistaat leben. Gut eine halbe Million weniger als jetzt. Benno Hille, wie sieht's in den einzelnen Regionen aus?
19: Ja, die einzigen, die je nach Rechenvariante auf einen leichten Zuwachs hoffen können, sind die Städte Leipzig und Dresden. Ansonsten müssen alle Regionen im Freistaat mit Verlusten rechnen. Besonders dramatisch fallen die Prognosen im Erzgebirgskreis und im Vogtland aus. Sie könnten bis 2045 fast ein Viertel ihrer Bevölkerung verlieren. Im Umland der Großstädte ist die Lage noch ein wenig entspannter. Auch hier ist unterm Strich aber ein Rückgang zu erwarten.
18: An der Nossener Brücke in Dresden stehen Arbeiten an der Stahlkonstruktion an. Sie wird deshalb in den Nächten zu Samstag und Sonntag in beiden Richtungen voll gesperrt, jeweils von 21 bis 4 Uhr. Bei den Arbeiten werden

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2: 10 Grad meldest du in Zwickau und Dresden, 9 Grad sind es noch in Leipzig, Chemnitz und Görlitz. Überall ist es grau und Regen ist auch ordentlich am Start. In der Nacht wird es dann großteils trocken, bleibt aber ein bisschen kälter, also bei Tiefstwerten zwischen 3 und 8 Grad.
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2: Auf der B2 Bad Düben Richtung Leipzig zwischen Krostitz und Hohennossig, da hat's gekracht. In Dresden, da ist die Julius-Walteich-Straße zwischen der Coventry-Straße und der Kesselsdorfer Straße gesperrt. Und Grimma hat's auch gekracht in der Leisnecker Straße zwischen der Nerchauer Straße und dem Waldweg.
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2: Steht in Dresden im Zellischer Weg in Höhe der Max-Liebermann-Straße stadtauswärts. Dominik hat einen aus Radebeul gemeldet und zwar wird er geblitzt in der Wasserstraße in Höhe der Oststraße. Jenny hat einen aus Görlitz gemeldet, Leschwitzer Straße Richtung Kastanienallee stehen sie da. Und in Leipzig wird geblitzt in der Friedrich-Bosse-Straße stadteinwärts, da darfst du auch nur 30 fahren. Hast du noch was gesehen? Einen Stau, einen Blitzer, was auch immer, dann melde dich gerne bei uns. Nummer ist die 0800 50 und 5 mal die 9 oder du schickst eine WhatsApp durch. Die Nummer gibt's auf energy.de/sachsen. Dein nächstes Energy Sachsen Verkehrsupdate, das kommt dann sofort, wenn's kracht.
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2: 4 nach 4 haben wir es. Der Feierabend, der klopft aber ganz, ganz doll an deine Tür hier bei Energy Sachsen. Egal, ob du schon mittendrin bist oder noch auf der Arbeit, wir verbringen jetzt schöne 2 Stündchen noch zusammen. Jetzt in deiner Playlist Ordinary von Alex Warren bei Energy Sachsen am Nachmittag. Heute mit mir, der Joe.
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Energy Sachsen hast du an um kurz nach vier und es gibt News am The Summer I Turn Pretty Himmel. Die Dreharbeiten für den Film haben nämlich in North Carolina begonnen. Alles schön und gut, allerdings haben einige Fans die Crew gespottet und jetzt ist er natürlich Highlife, du kannst es dir denken. Auf Social Media werden die Drehorte gespottet, Leute machen Fotos, filmen und das ist jetzt anscheinend so viel geworden, dass The Summer I Turn Pretty auf Social Media darum gebeten hat, dass Fans das aus Sicherheitsgründen unterlassen sollen. Leute, es ist super sweet, dass ihr euch so freut, aber bitte lasst den Zauber von Cousins bestehen und belagert die Drehorte nicht. Checke aber, es ist ja auch nicht mehr so super lange hin bis zum Film. Der kommt ja im Dezember, das heißt, man muss gar nicht mehr so lange warten. Jetzt Somber mit Homewrecker bei Energy Sachsen. Happy Donnerstag!

0: Auf dem Weg in den Feierabend bist du mit Energy Sachsen oder vielleicht hast du auch schon Feierabend. Der liebe Flo, der ist ganz froh um seinen Feierabend heute. Der hatte nämlich echt einen arschigen Arbeitstag, muss ich jetzt einfach mal so sagen.
1: Moin Joe, ich sag mal so, mein Tag hätte besser laufen können bisher. Ich habe mich gestern wie Sau aufs Champions League Halbfinale gefreut und meinen Bayern die Daumen gedrückt. Und ja, ohne jetzt das große Fass mit sie wurden beschissen aufzumachen, sagen wir mal, sie sind mindestens mal sehr unglücklich ausgeschieden. Und ich kann mir das hier den ganzen Tag auf Arbeit anhören. Jeder Kollege kommt an, gibt mir die Nummer vom Kummerkasten. Boah, das macht es einem nicht ganz einfach, das irgendwie zu verarbeiten. Könnte besser sein. Mobbing am Arbeitsplatz finde ich nicht cool.
0: Das geht natürlich gar nicht, aber ein bisschen lustig finde ich es ja schon, zumindest wenn du kein Fußballfan wie ich bist. Jetzt Ray mit Where Is My Husband in deiner Playlist. Hörst du wie immer bei Energy Sachsen.

0: fast Feierabend hier bei Energy Sachsen am Nachmittag. Und in der nächsten halben Stunde kriegst du in der Playlist I Run von Haven und Caitlin Aragon. Und Weiß ist auch wieder drin mit Glad You Came.
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0: Chemnitz meldet 9 Grad bei dicken Wolken, allerdings eher trocken, so bleibt es auch erstmal weiterhin. Morgen Vormittag kommt dann noch mal ein bisschen Regen dazu, danach aber trocken bei Werten von bis zu 12 Grad.
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0: A4 Chemnitz Richtung Görlitz zwischen Dresden-Hellerau und Hermsdorf. Da staut sich aktuell 4 Kilometer. Und in der Gegenrichtung zwischen Dresden-Wildermann und Dresden-Neustadt, da hat es gekracht und es liegen mehrere Fahrzeugteile auf der Straße. B2 Bad Düben Richtung Leipzig, da hat es auch gekracht und zwar zwischen Krostitz und Hohennossig. Und Grimma hat es auch gekracht. Naja, in der Leisniger Straße zwischen der Nelchauer Straße und dem Waldweg.
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0: Stehen auf der A4 Chemnitz Richtung Dresden zwischen Dresden-Neustadt und Dresden-Wildermann in der 80er-Zone. Dann in Dresden wird geblitzt, Zellischer Weg in Höhe der Max-Liebermann-Straße stadtauswärts. Und Silvia hat einen gemeldet aus Dresden-Neustadt Richtung Dresden-Wildermann in der 80er-Zone. Hast du noch was gesehen? Einen Stau, einen Blitzer, dann melde dich bei uns. Nummer ist die 0800 50 und 5 mal die 9. Oder du schickst eine WhatsApp rum. Gern auch eine Sprachnachricht. Die Nummer gibt's auf energy.de/sachsen. Dein nächstes Energy Sachsen Verkehrsupdate. Das kommt dann sofort, wenn's kracht.
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3: Es geht heute viel so um Outfits. Ich habe nochmal von Somber, der hat nämlich eine kleine Instagram-Slideshow gepostet, wo er sein Outfit von der Met Gala zeigt.
0: Ja.
3: Junge, das ist ja so ein krasses Brett. Das sieht aus wie ein ganz großer Hochzeitsschleier, könnte man sagen.
0: Ja.
3: Mit Silber bestickt, kommt von Valentino. So, jetzt habe ich mir die Marke mal angeguckt. Da kostet eine Boxershorts 580 Euro.
0: Ja, also, das ist teuer.
3: Ja.
0: Aber Somber hat auch dazu einen TikTok gepostet und hat gesagt, der saß da so im Auto zur Met Gala und hat gesagt, ich mache gerade nichts anderes als TikToks von meinem Outfit zu reposten, weil ich einfach so geil aussehe und ich will das alles sehen.
3: Stabil. Und wenn wir einmal bei Outfits sind, Sabrina Carpenter ist ja gerade in aller Munde, weil sie zusammen mit Madonna einen neuen Hit rausgebracht hat.
0: Ja.
3: Und jetzt ballert sie gerade ein Kleid raus, wo ich sage, wow, wow, wow. Von oben bis unten sind da Köpfe von Marilyn Monroe drauf.
0: Oh, geil.
3: Und da sieht man halt auch wieder, es ist quietschig, es ist bunt, aber Sabrina, die kann einfach alles tragen.
0: Das stimmt.
3: Und morgen früh, 7.40 Uhr, na, schalt's dir mal ein, oder? Da gibt's nämlich mal wieder was schön Neues, und zwar von unserem Michael Schulte, Lovesick. Und ich finde wirklich, Michael Schulte hat es verstanden, wie man so eine gute Mischung macht, auch so ein bisschen, wir träumen uns alle mal weg, aber es gibt auch mal schönen Beat rein. Er macht das gut.
0: Ja, ist ein guter Mix.
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Das ist wirklich ganz, ganz dolle Sweet. Alan die Sachsen läuft an deinem Donnerstag, an deinem Kino-Donnerstag. Und da kommt die Woche ja ein richtiger Brecher in die Kinos, nämlich der Konzertfilm der Hit Me Hard in Softtour von Billie Eilish. Gestern war die Premiere in L.A. und da ist sie doch mit einer ganz besonderen Person aufgetaucht, nämlich mit ihrem Boyfriend Nat Wolff. Da haben die einfach mal ihre Beziehung gehardlaunched. Die beiden sollen ja schon seit letzten März, also letzten Jahres zusammen sein, aber ein Red Carpet-Auftritt gab's noch nie. Deshalb irgendwie sehr sweet, dass es zu ihrer Filmpremiere ist. Den Film, den solltest du auf jeden Fall unbedingt abchecken. Bei mir steht er auch ganz oben auf der Kinoliste. Jetzt Faithless und Bebe Rexha mit ihrem Insomnia-Remake von New Religion hier bei Energy Sachsen.

0: 5 vor 5 bei Energy Sachsen und gleich in der Playlist bekommst du Turn the Lights Off von Kedro featuring John. Eine richtig gute Laune-Nummer für den Feierabend. Und Holly Humperstone, die gute, die ist auch drin mit To Love Somebody.
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0: Wir kennen es alle, das ständige Hin- und Her-Swipen auf deiner Dating-App, das ist mega nervig. Am besten gehst du heute um 20 Uhr in den Studentenclub Bärenzwinger und machst das Ganze einfach mal in Real Life. Egal ob als Zuschauer oder als Teilnehmer, bei der Dating-Show gehst du garantiert nicht leer aus. Tickets gibt's auch noch und mit deinen Freunden macht es gleich noch doppelt Spaß.
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0: Um kurz vor 5.
14: Ich bin Imme. Hallo. Sachsens Bauern machen bei der Umweltministerkonferenz in Leipzig Druck auf die Politik. Vor allem EU-Auflagen zur Renaturierung machen den Landwirten Sorgen. Sie fürchten, dass sie Äcker und Weiden wegen neuer Regelungen aufgeben müssen. Günter Tschommler vom Landesbauernverband sagt uns.
15: Das sehe ich zumindest als eine der größten Herausforderungen, dass man hier eine Art kalte Enteignung wieder anschiebt. Und wir als Landwirte, wir stehen eigentlich dafür, dass wir das eigene Bevölkerung mit nachhaltigen Lebensmitteln, mit geringen Transportkosten und so weiter versorgen wollen. Und ich glaube, aufgrund der geopolitischen Herausforderung ist das notwendiger denn je.
14: Bund, Länder und Kommunen müssen in diesem Jahr mit deutlich weniger Steuereinnahmen rechnen. Das Minus wird wohl bei knapp 18 Milliarden Euro liegen, heißt es in einer Prognose der Bundesregierung. Finanzminister Klingbeil sagt, das liegt etwa an den Folgen des Irankriegs und den US-Zöllen. Die EU will stärker gegen gefälschte Sexvideos im Netz vorgehen. Künftig sollen Programme verboten werden, die mit Hilfe von KI echte Gesichter in solche Aufnahmen einbauen können. Darauf haben sich die Mitgliedstaaten jetzt geeinigt. Und jetzt die News aus deiner Ecke mit Lisa.
13: Für Dresden und die Lausitz.
14: Sachsens Bevölkerung wird wohl weiter schrumpfen. Bis 2045 erwartet das Statistische Landesamt einen Rückgang von bis zu 15%. Benno Hille mit den Einzelheiten.
16: Schon nächstes Jahr wird der Freistaat aller Wahrscheinlichkeit nach unter die 4-Millionen-Marke rutschen. 2045 könnten dann nur noch 3,4 Millionen Menschen in Sachsen leben, weniger als aktuell in Berlin. Nur Leipzig und Dresden können je nach Modell mit einem leichten Zuwachs rechnen. In allen anderen Regionen wird die Bevölkerung in allen Rechenvarianten kleiner. Besonders drastisch sieht es im Erzgebirgskreis und im Vogtland aus. Im schlimmsten Fall werden sie fast ein Viertel ihrer Einwohner verlieren.
14: weniger Verkehr in den Ortschaften. Dafür hat an der A4 bei Dresden ein Verkehrsversuch begonnen. Die letzten Schilder sind jetzt in der Gegend aufgestellt. Einige Umgehungsstrecken sind für schwere Laster tabu. Bei Stau müssen sie auf der Autobahn bleiben oder die offizielle Umleitung über die Bundesstraße nehmen. Alle Zweifel sind jetzt ausgeräumt. Die im Herbst in Bannewitz gefundenen 10 Goldbarren sind echt. Das hat eine Überprüfung durch die Ostsächsische Sparkasse Dresden ergeben. Die hatte die Goldbarren für fast 40.000 Euro von der Gemeinde gekauft. Das Geld wird aufgeteilt, es profitieren 30 lokale Vereine.
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0: Um die 9 Grad aktuell noch im Freistaat. Dicke Wolken gibt's überall. Ortsweise ist es aber schon trocken. In der Nacht ist es dann fast überall regenlos, kann man so sagen. Tiefstwerte zwischen 3 und 8 Grad kriegst du da.
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0: A4 Chemnitz Richtung Görlitz zwischen Dresden-Hellerau und Hermsdorf. Da staut sich aktuell 4 Kilometer. Und in der Gegenrichtung zwischen Dresden-Wildermann und Dresden-Neustadt, da hat es gekracht und es liegen mehrere Fahrzeugteile auf der Straße. Außerdem hat es gekracht auf der B2 Bad Düben Richtung Leipzig zwischen Kostritz und Hohenossig und außerdem in Borna in der Leipziger Straße. Zwischen der Sachsenallee und der Scheunenstraße, da hat es gekracht und die Straße ist nur auf eine Spur reduziert.
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0: Stehen in Dresden im Zellischen Weg in Höhe der Max-Liebermann-Straße stört auswärts. Dominik hat einen aus Radebeul gemeldet. Wasastraße in Höhe der Oststraße stehen sie. Die Jenny hat einen aus Görlitz reingeschickt. Leschwitzer Straße Richtung Kastanienallee in der 30er-Zone. Und in Leipzig wird geblitzt in der Friedrich-Bosser-Straße statt einwärts ebenfalls in der 30er-Zone. Hast du noch was gesehen? Einen Stau, einen Blitzer, einen Unfall, was auch immer, dann melde dich gern bei uns. Nummer ist die 0800 50 und 5 mal die 9 oder du schickst eine WhatsApp rein. Die Nummer

0: meisten neuen Hits. Jetzt Turn the Lights Off von Kato featuring John um 3 nach 5 bei Energy Sachsen.
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Lang ist es nicht mehr hin, da kannst du sie live erleben. Holly Humberstone jetzt in einer Energy Sachsen Playlist mit ihrem Hit To Love Somebody. Und die geht im September hier in Deutschland auf Tour. Allerdings, und da muss ich das Pflaster jetzt mal ganz schnell abreißen, nicht zu uns in den Freistaat. Köln, Hamburg, Berlin und München spielt sie. Wobei ich sagen muss, nach Berlin würde ich ja für die auch fahren. Ich feiere die ja wirklich ganz, ganz dolle. Ihren Hit To Love Somebody, der bringt dich rein in deinen Vize-Feierabend hier bei Energy Sachsen.

Also die versprechen sich ja wirklich ganz schön viel von dieser Serie. Du fieberst bestimmt schon ganz doll drauf hin, wie ich hier bei Energy Sachsen auch. Im Dezember kommt endlich die erste Staffel der Harry Potter Serie auf HBO. Alle freuen sich, alle sind hyped und jetzt hat HBO announced, dass es auf jeden Fall eine zweite Staffel geben wird. Also die Kammer des Schreckens, die wird auf jeden Fall eine eigene Staffel kriegen. Dabei ist die erste Staffel noch nicht mal draußen. Naja, da erwartet sich jemand aber einiges, würde ich sagen. Ich sag dir ehrlich, wenn es gut wird, dann go for it. Jetzt Opelite von Taylor Swift, kurzer Feierabend bei Energy Sachsen. Aha.

0: halb fünf bei Energy Sachsen am Nachmittag. Der Feierabend, der ist quasi schon da. Du bist mittendrin, was soll ich sagen? Nach dem Energy Sachsen Verkehrsupdate gibt's Michael Schulte mit 5 AM und danach gibt's nochmal Swim von BTS. Schön was für die Army.
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4: 10 Grad meldest du noch in Dresden, Leipzig, Chemnitz und Görlitz melden 9. Dicke Wolken sind noch am Himmel und das wird ehrlich gesagt bis morgen auch nicht besser. Immerhin wird es in der Nacht dann aber trocken, da sind doch mal gute News am Start. Sonne allerdings weiterhin Fehlanzeige.
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4: A4 Chemnitz Richtung Görlitz zwischen Dresden-Hellerau und Hermsdorf. Da staut sich aktuell 4 Kilometer. Auf der B2 Bad Düben Richtung Leipzig hat es gekracht und zwar zwischen Krostritz und Hohenossig. Dann Borner Leipziger Straße, da hat es auch gekracht zwischen der Sachsenallee und der Scheunenstraße. Da ist die Straße jetzt auf eine Spur reduziert.
3: Blitzer.
4: A4 Chemnitz Richtung Dresden wird geblitzt zwischen Dresden-Neustadt und Dresden-Wildermann in der 80er-Zone. Dann ebenfalls in Dresden wird geblitzt Zellischer Weg in Höhe der Max-Liebermann-Straße stadtauswärts. Dominik hat einen aus Radebeul gemeldet, in der Wasastraße stehen sie da in Höhe der Oststraße. Und Jenny hat einen aus Görlitz gemeldet, in der Leschwitzer Straße stehen sie Richtung Kastanienallee, da darfst du eigentlich nur 30 fahren. Hast du noch was gesehen? Stau, Blitzer, Unfall, irgendwas, was ich jetzt gerade nicht auf dem Schirm hatte, dann melde dich gern bei uns. Nummer ist die 0850 und 5x9. Alternativ schickst du eine kurze WhatsApp rum. Die Nummer gibt's auf energy.de/sachsen. Dein nächstes Energy Sachsen Verkehrsupdate, das kommt dann sofort, wenn's kracht.
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0: Abend, der ist am Start und heute schicke ich da Vanessa aus Großröstorf heim.
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0: Vanessa, was hast du heute Abend so vor?
3: Zum Friseur will ich eigentlich noch.
0: Schick, schick, was gibt's da?
3: Hochzeitsfrisur stecken, Probe stecken.
0: Ach toll, oh Gott, gibt's da schon Pläne?
3: Ja, gibt's schon konkrete Pläne. Wir haben es schon mal grob gesteckt. Das ist jetzt eigentlich wirklich nur noch mal richtig alles in Form bringen, noch mal für den großen Tag, ob's dann auch, dass es dann auch wirklich so hält.
0: Und wie lange dauert das Ganze?
3: Na, ich habe relativ lange Haare. Wir haben das letzte Mal 3 Stunden gesessen.
0: Na, dann wünsche ich dir auf jeden Fall ganz, ganz viel Spaß heute Abend. Es ist ja ein abendfüllendes Programm bei 3 Stunden.
2: Go!
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0: Normalerweise würde Nando jetzt auf die brandneuesten Hits mit mir, der Joe, teasen. Jetzt bin ich hier aber schon bei Energy Sachsen am Nachmittag am Start gewesen. Deswegen mache ich das jetzt einfach selber. Ich bin gleich nochmal für dich am Start bei Energy Sachsen brandneu mit den brandneuesten Hits. Unter anderem habe ich da Alex Warren mit seinem Hit Fever Dream dabei oder auch den neuen von Maroon 5. Alles mit dabei. Bleibst du einfach dran.
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4: Heute ist der perfekte Tag, um dich mit Freunden und Familie ordentlich zu betteln. Im Adventureland in Dresden ist heute von 10 bis 22 Uhr Paintball und Lasertag angesagt. Egal ob aus Spaß oder auch ein bisschen auf Ernst, funny wird's auf jeden Fall. Stell dir dein Team zusammen, mach dich auf den Weg. Trust me, das wird richtig cool. Also, ich bin ein bisschen neidisch.
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4: Gleich um 6.
5: Ich bin Imme. Hallo. Sachsens Bauern haben auf der Umweltministerkonferenz in Leipzig Forderungen an die Politik übergeben. Sorgen machen ihnen zum Beispiel EU-Auflagen zur Wiederherstellung der Natur. Sachsens Umweltminister von Breitenbuch, der selbst Landwirt ist, stellt sich grundsätzlich hinter die Bauern. Er sagt uns:
6: Ich war ja lange Landtagsabgeordneter, insofern glaube ich schon, dass wir immer wieder auch unsere Regeln diskutieren müssen oder auch Dinge verändern müssen, wo wir merken, es funktioniert so nicht. Ich finde es völlig legitim, dass Menschen sagen, wir haben hier Schwierigkeiten, wir kommen so nicht zurecht, wir sehen nicht unsere Perspektiven, die wir brauchen. Insofern finde ich ganz wichtig, dass wir dann auch Lösungen erarbeiten.
5: Bund, Länder und Kommunen müssen in diesem Jahr mit deutlich weniger Steuereinnahmen rechnen. Das Minus wird wohl bei knapp 18 Milliarden Euro liegen, heißt es in einer Prognose der Bundesregierung. Finanzminister Klingbeil sagt, das liegt etwa an den Folgen des Irankriegs und den US-Zöllen. Nach mehreren Hantavirus-Fällen auf einem Atlantikkreuzer versuchen Behörden jetzt weltweit mögliche Kontaktpersonen zu finden. 3 Passagiere sind bereits durch das Virus gestorben. Noch wird geprüft, mit wem die Infizierten engeren Kontakt hatten. Und jetzt die News aus deiner Ecke mit Lisa.
0: Für Dresden und die Lausitz.
7: Sachsens Statistiker erwarten, dass die Bevölkerung im Freistaat weiter schrumpft. Laut einer neuen Prognose könnten 2045 nur noch 3,4 Millionen Menschen im Freistaat leben, gut eine halbe Million weniger als jetzt. Benno Hille, wie sieht's in den einzelnen Regionen aus?
8: Ja, die einzigen, die je nach Rechenvariante auf einen leichten Zuwachs hoffen können, sind die Städte Leipzig und Dresden. Ansonsten müssen alle Regionen im Freistaat mit Verlusten rechnen. Besonders dramatisch fallen die Prognosen im Erzgebirgskreis und im Vogtland aus. Sie könnten bis 2045 fast ein Viertel ihrer Bevölkerung verlieren. Im Umland der Großstädte ist die Lage noch ein wenig entspannter. Auch hier ist unterm Strich aber ein Rückgang zu erwarten.
7: An der Nossener Brücke in Dresden stehen Arbeiten an der Stahlkonstruktion an. Sie wird deshalb in den Nächten zu Samstag und Sonntag in beiden Richtungen voll gesperrt, jeweils von 21 bis 4 Uhr. Bei den Arbeiten werden Schweißnähte erneuert. Das ist nötig, damit die Nossener Brücke weiterhin tragfähig bleibt. Auch wenn es im Moment noch trüb und verregnet ist, freut sich Dresden auf die Freibadsaison. Das Arnoldbad und das Kombibad Polis öffnen kommenden Mittwoch ihre Außenbecken. Auch die Badestellen Weixdorf und Weißig ziehen mit. Kassentickets sind 1 Euro teurer als letztes Jahr. Online kommen nur 50 Cent drauf.
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4: Um die 9 Grad noch immer im Freistaat, dicke Wolken gibt's da. Aber in der Nacht hört der Regen dann vielerorts auf, bisschen neblig ist es. Tiefstwerte liegen bei 3 bis 8 Grad.
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4: Vorsicht auf der A4 Görlitz Dresden. Zwischen Salzenforst und Uhüst am Taucher sind in beiden Richtungen Enten auf der Straße. Das wäre jetzt ganz blöd, wenn du die nicht siehst. A72 Leipzig Richtung Chemnitz in Höhe Chemnitz-Röhrsdorf, da hat's gekracht. Auf der B2 Bad Düben Richtung Leipzig zwischen Krostitz und Höhenossig, da hat's auch gekracht. Und Bonner Leipziger Straße zwischen der Sachsenallee und der Scheunenstraße, da hat's auch gekracht. Da ist die Fahrbahn gerade auf eine Spur reduziert.
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4: Steht auf der A4 Chemnitz Richtung Dresden, zwischen Dresden-Neustadt und Dresden-Wildermann in der 80er-Zone. Rob hat einen von der A9 gemeldet. Halle Leipzig Richtung Berlin am Schkeuditzer Kreuz stehen sie da in der Überleitung

0: 9 oder du schickst eine WhatsApp durch. Gern auch eine Sprachnachricht. Die Nummer, die gibt's auf energy.de/sachsen. Dein nächstes Energy Sachsen Verkehrsupdate, das kommt dann wie immer sofort, wenn's kracht.
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0: Na, da bin ich wieder, die Joe bei Energy Sachsen. Diesmal aber bei Energy Sachsen brandneu und ich habe die brandneuesten Hits für dich mit dabei. Wir verbringen jetzt hier die nächsten 4 Stündchen noch zusammen und wir starten direkt rein in deine Playlist mit Fever Dream von Alex Warren. Den hörst du jetzt in deinem Feierabend.
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0: Wenn es draußen warm wäre, dann wäre das hier einfach der perfekte Hit.
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0: Maroon 5 haben nicht mal ein Jahr nach ihrem letzten Brett nachgelegt. Und ihr neuer Hit heißt einfach Heroin. Der Track, der ist ein richtiger Banger für die warmen Tage. Der läutet die Up-Rolly-Season ein. Auch wenn er heute dein Energy Sachsen Hit Update ist. Wenn wir rausgucken, nicht ganz so passend. Aber es erinnert dich halt daran, wie es bald wieder sein wird. Heroin jetzt in deiner Energy Sachsen brandneue Playlist. Ein kleiner Reminder an die warmen Tage.

0: Ich sag dir ehrlich, seit gestern Abend bin ich so ein kleines bisschen stolz. Bei Energy Sachsen brandneu habe ich natürlich immer die brandneuesten Hits, aber ich habe hin und wieder auch Newcomerinnen und Newcomer zu Gast. Zum Beispiel beim Soundcheck Sachsen, die einfach ihre Mucke zeigen, bevor sie wirklich richtig groß sind. Damit du irgendwann mal sagen kannst, ach, die kannte ich schon vorher. Und genauso ging es mir gestern. Ich war nämlich beim Konzert von Unreleased hier in Leipzig. Das ist so ein Format, du weißt nicht, wer da spielt, was für Songs die spielen, weil das einfach unreleasede Sachen sind. Und die Künstler werden auch vorher nicht genannt. Und dann standen auf der Bühne auf einmal Young Pep und Hexa. Und die waren beide bei mir schon im Soundcheck Sachsen zu Gast. Und dann hatte ich genau dieses Gefühl, da habe ich gesagt, die beiden kenne ich schon. Und damit du das auch weiterhin hast, dann solltest du vielleicht Energy Sachsen brandneu hören, weil hier sind wirklich die heißen Sachen von morgen schon in der Playlist drin. Jetzt Raindance von Dave und Tams bei Energy Sachsen brandneu in deinem Feierabend.
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9: Viele Wolken und verbreitet Regen ziehen heute Abend durch. Im Nordwesten kann es auch mal kräftiger schütten. In der Nacht lässt der Regen nach und wird teils nur noch Sprühregen. Dazu bildet sich vereinzelt Nebel bei 7 bis 4 Grad. Morgen erst viele Wolken, später lockert's auf und es bleibt trocken mit bis zu 17 Grad.
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9: Auf der A72 Leipzig Richtung Chemnitz ist in Höhe Chemnitz-Röhrsdorf ein Fahrzeug liegen geblieben. Auf der B2 Bad Düben Richtung Leipzig hat es zwischen Krostitz und Hohenossig einen Unfall gegeben. In Borna auf der Leipziger Straße ist zwischen der Sachsenallee und der Scheunenstraße die Straße nach einem Unfall auf eine Spur reduziert. Im Kreis Bautzen ist die Straße Richtung Mauschwitz zwischen der Löbtauer Straße und Kotitz in beiden Richtungen gesperrt. Und im Kreis Mittelsachsen ist die Straße zwischen Flöha und Grünberg in beiden Richtungen dicht. Geblitzt wird. In Leipzig stadteinwärts auf der Lützner Straße, außerdem am Schkeuditzer Kreuz in der Überleitung zur A14 Richtung Leipzig. Und in Leipzig steht ein Blitzer stadteinwärts auf der Philipp-Rosenthal-Straße. Melde auch du uns Staus und Blitzer unter 0800 50 5 mal die 9.
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Fernsehprogramm heute Abend, das ist schon mal dick gesichert. Energy Sachsen brandneu in deinem Feierabend um kurz nach 6:30 und Joko und Klaas sind gestern Abend zusammen mit Moderator Steven Gätchen gegen ProSieben angetreten und sie haben gewonnen. Aber nicht irgendwie Geld oder so, nee, 15 Minuten Sendezeit. Da dürfen die drei machen, was sie wollen. Heute Abend um 20.15 Uhr steigt die Party bei ProSieben. Ich bin mal gespannt, was sie sich da ausgedacht haben. Das ist ja jedes Mal wirklich sehr funny. Jetzt Save My Love von Kygo, Khalid und Griffin in deinem Feierabend hier bei Energy Sachsen.

brandneu kriegst du ja immer die brandneuesten Hits und morgen ist dafür der absolut wichtigste Tag der Woche, der Hauptrelease-Tag, der Freitag, der steht an. Morgen um 7.40 Uhr gibt's bei Energy Sachsen Knallwach nämlich neue Mucke und ich verrate dir einfach schon mal, der gute Michael Schulte, der hat eine neue Nummer gedroppt, beziehungsweise droppt sie morgen noch. Lovesick heißt sie, da bin ich ja mal gespannt, wie dolle traurig die wird. Der Titel lässt es ja vermuten, ne? Ich bin gespannt. Naja, du schaltest einfach mal ein, hörst rein, 7.40 Uhr bei Energy Sachsen. Jetzt Hack Yourself von Kamrad in deiner Playlist. Schön auf den Donnerstagabend.

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8: Heute wird gefeiert in Dresden. Ennio kommt mit seinem Special-Album auf große Haifischbecken-Tour. Freu dich auf geilen Indie-Pop mit rockigen Gitarren-Sounds. Los geht's da um 19 Uhr im Stromberg. Schreibt noch schnell deinen Konzert-Buddies und dann wird nochmal sich ein Ticket gegönnt und fett gedanced. 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
10: Ich bin Hanna. Hallo. Neue EU-Regeln zur Renaturierung oder Umweltauflagen vom Bund. Sachsens Landwirte haben zu vielen staatlichen Vorgaben ihre Bedenken. Auf der Umweltministerkonferenz in Leipzig hat der Bauernverband nun Forderungen an die Politik gestellt. Noch wird über die Themen verhandelt, sagte uns Vizepräsident Gunther Tschommler.
11: Deswegen müssen wir uns jetzt frühzeitig stark machen, dass wir unsere berechtigten Interessen natürlich kommunizieren, auf die Risiken hinweisen. Wir müssen in Deutschland den Selbstversorgungsgrad mindestens halten. Wenn es hier wirklich zu weiteren Produktionseinschränkungen kommt, dann wird auch das an der Ladentheke sich widerspiegeln.
10: Bund, Länder und Kommunen müssen in diesem Jahr mit deutlich weniger Steuereinnahmen rechnen. Das Minus wird wohl bei knapp 18 Milliarden Euro liegen, heißt es in einer Prognose der Bundesregierung. Finanzminister Klingbeil sagt, das liegt etwa an den Folgen des Iran-Kriegs und den US-Zöllen. Der SC Freiburg träumt vom Europa-League-Finale. Heute müssen die Breisgauer dafür die letzte Hürde nehmen. Freiburg empfängt Sporting Braga zum Halbfinal-Rückspiel. Das Hinspiel haben die Portugiesen durch einen Treffer in der Nachspielzeit mit 2:1 gewonnen. Und jetzt die News aus deiner Ecke mit Lisa.
9: Für Dresden und die Lausitz.
12: Sachsens Bevölkerung wird wohl weiter schrumpfen. Bis 2045 erwartet das Statistische Landesamt einen Rückgang von bis zu 15%. Benno Hille mit den Einzelheiten.
13: Schon nächstes Jahr wird der Freistaat aller Wahrscheinlichkeit nach unter die 4-Millionen-Marke rutschen. 2045 könnten dann nur noch 3,4 Millionen Menschen in Sachsen leben, weniger als aktuell in Berlin. Nur Leipzig und Dresden können je nach Modell mit einem leichten Zuwachs rechnen. In allen anderen Regionen wird die Bevölkerung in allen Rechenvarianten kleiner. Besonders drastisch sieht es im Erzgebirgskreis und im Vogtland aus. Im schlimmsten Fall werden sie fast ein Viertel ihrer Einwohner verlieren.
12: Weniger Verkehr in den Ortschaften. Dafür hat an der A4 bei Dresden ein Verkehrsversuch begonnen. Die letzten Schilder sind jetzt in der Gegend aufgestellt. Einige Umgehungsstrecken sind für schwere Laster tabu. Bei Stau müssen sie auf der Autobahn bleiben oder die offizielle Umleitung über die Bundesstraße nehmen. Alle Zweifel sind jetzt ausgeräumt. Die im Herbst in Bannewitz gefundenen 10 Goldbarren sind echt. Das hat eine Überprüfung durch die Ostsächsische Sparkasse Dresden ergeben. Die hatte die Goldbarren für fast 40.000 Euro von der Gemeinde gekauft. Das Geld wird aufgeteilt, es profitieren 30 lokale Vereine.
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15: Viele Wolken und verbreitet Regen ziehen heute Abend durch. Im Nordwesten kann es auch mal kräftiger schütten. In der Nacht lässt der Regen nach und wird teils nur noch Sprühregen. Dazu bildet sich vereinzelt Nebel bei 7 bis 4 Grad. Morgen erst viele Wolken, später lockert's auf und es bleibt trocken mit bis zu 17 Grad.
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15: Im Kreis Bautzen ist die Straße Richtung Mauschwitz zwischen der Löbtauer Straße und Kotitz in beiden Richtungen gesperrt. Geblitzt wird. In Leipzig stadteinwärts auf der Lützner Straße, außerdem am Schkeuditzer Kreuz in der Überleitung zur A14 Richtung Leipzig. Und in Leipzig blitzt es auch auf der Philipp-Rosenthal-Straße stadteinwärts. Melde auch du uns Staus und Blitzer unter 0800 50 5 mal die 9.
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8: Happy Donnerstagabend und Happy Energy Sachsen Top 7 um 7. Wir starten hier wieder die Rakete in deinem Feierabend.

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1: Auf der A4 Dresden Richtung Chemnitz liegen zwischen Dresden-Neustadt und Dresden-Altstadt Fahrzeugteile auf der rechten Spur. Auf der A4 Chemnitz Richtung Dresden ist in Höhe der Raststätte Auerswalder Blick Süd ein Unfall passiert. In Dresden ist das Käthe-Kollwitz-Ufer zwischen Leinfahrt und Thomas-Münzer Platz nach einem Unfall voll gesperrt. Und im Kreis Bautzen laufen auf der Straße zwischen Groß-Röhrsdorf und Bretnich 20 Rinder auf der Fahrbahn. Melde auch du uns Staus und Blitzer unter 0800 50 5 mal die 9.
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1: Viele Wolken und erstmal noch Regen, der im Laufe der Nacht nachlässt und eher in Sprühregen übergeht. Dazu gehen die Temperaturen runter auf 7 bis 4 Grad. Später kann sich auch mal Nebel bilden. Morgen ist's erst grau, dann lockert's auf und es bleibt trocken bei maximal 17 Grad.
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1: Auf der A4 Chemnitz Richtung Dresden ist zwischen dem Rastplatz am Steinberg Süd und dem Dreieck Nossen die rechte Spur wegen eines Radwechsels gesperrt. In Höhe der Raststätte Auerswalder Blick Süd hat es einen Unfall gegeben. Und im Kreis Bautzen laufen auf der Straße zwischen Großröhrsdorf und Bredenich 20 Rinder auf der Fahrbahn. Melde auch du uns Staus und Blitzer unter 0800 50 5 mal die 9.

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1: Im Kreis Bautzen laufen auf der Straße zwischen Großröhrsdorf und Brednich Kühe auf der Fahrbahn. Melde auch du uns Staus und Blitzer unter 0800 50 5 mal die 9.
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0: Support. Viele Wolken und noch verbreitet Regen, der dann nachlässt und eher in Sprühregen übergeht. Dazu kann sich ab und zu Nebel bilden. Aktuell liegen die Temperaturen bei 7 bis 4 Grad. Tagsüber bleibt es meist grau und nass. Im Nordwesten kann der Regen auch mal kräftiger sein, bei 10 bis 14 Grad.
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0: Im Kreis Bautzen laufen auf der Straße zwischen Großröhrsdorf und Brednich Kühe auf der Fahrbahn. Melde auch du uns Staus und Blitzer unter 0800 50 5 mal die 9.
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0: Verkehrsupdate.
1: Im Kreis Bautzen laufen auf der Straße zwischen Großröhrsdorf und Bredlich Kühe auf der Fahrbahn. Melde auch du uns Staus und Blitzer unter 0800 50 5 mal die 9.
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0: Support. Viele Wolken und noch verbreitet Regen, der dann nachlässt und eher in Sprühregen übergeht. Dazu kann sich ab und zu Nebel bilden. Aktuell liegen die Temperaturen bei 7 bis 4 Grad. Tagsüber bleibt es meist grau und nass. Im Nordwesten kann der Regen auch mal kräftiger sein, bei 10 bis 14 Grad.
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0: Im Kreis Bautzen laufen auf der Straße zwischen Großröhrsdorf und Bredlich Kühe auf der Fahrbahn. Melde auch du uns Staus und Blitzer unter 0800 50 5 mal die 9.